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1: Es ist 5:03. Ich bin Imme Kasten. Bundesjustizministerin Hubig will Mietern den Hitzeschutz in den eigenen vier Wänden erleichtern. Das sagte sie der Rheinischen Post. Sie kann sich Änderungen im Mietrecht vorstellen, damit Klimaanlagen oder Sonnenblenden einfacher eingebaut werden können. Bislang gibt es dabei rechtliche Hürden, sagt sie. Hubig meint, für Mieter und Vermieter brauche es klare und praktikable Regeln. Und Hitzeschutz müsse insgesamt stärker zum politischen Schwerpunkt werden. Die Ernte in Deutschland fällt in diesem Jahr mau aus. Der Bauernverband rechnet beim wichtigen Getreide mit einem Ertrag von knapp 42 Millionen Tonnen, 7% weniger als im Vorjahr. Die Kartoffelernte dürfte ebenfalls mager ausfallen. Die Bauern stehen vor großen Herausforderungen. Der Präsident des Bauernverbands Ruckwied sagte bei der Erntebilanz:
2: Unterdurchschnittliche Ernte seit 3 Jahren, niedrige Erzeugerpreise, ständig steigende Kosten. Es ist zwingend notwendig, dass die Bundesregierung ein Sofortprogramm für die Landwirtschaft auf den Weg bringt.
1: Drohnen werden immer mehr zum Sicherheitsrisiko und dagegen will Deutschland sich besser rüsten. In Sachsen-Anhalt ist ein neues Forschungszentrum an den Start gegangen. Am Testflughafen des Deutschen Zentrums für Luft- und Raumfahrt soll zu Abwehrmöglichkeiten geforscht und Technologie unter realistischen Bedingungen erprobt werden. Mit dem Wohnungsbau in Deutschland geht es bergauf. Im ersten Halbjahr wurden rund 126.000 Baugenehmigungen erteilt, so das Statistische Bundesamt. Das sind 15% mehr als vor einem Jahr und der stärkste Anstieg von Baugenehmigungen seit 2016. Augen auf beim Online-Kauf. Der Handelsverband warnt vor Shops im Netz, die scheinbar in Deutschland sitzen, hinter denen aber Anbieter aus China stecken. Das Zurückschicken der Ware kann da sehr teuer werden und viele Käufer behalten sie deshalb. Das ist das Geschäftsmodell vieler Shops, so der HDE.
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1: Es ist 5:05. Ich bin Imme Kasten. Guten Morgen. Bundesjustizministerin Hubig will Änderungen beim Hitzeschutz und dabei auch an das Mietrecht ran. Mieter sollen es künftig leichter haben, ihre Wohnungen mit Klimaanlagen oder Sonnenblenden auszustatten, sagte sie der Rheinischen Post. Heute sind solche baulichen Veränderungen oft kompliziert. Hubig will deshalb klare Regeln für Mieter und Vermieter schaffen. Hitzeschutz sei auch eine Frage der sozialen Gerechtigkeit, sagt sie. Seit mittlerweile fast 2 Jahren gibt es an den deutschen Grenzen wieder Polizeikontrollen und Bundesinnenminister Dobrindt will weitere 6 Monate dranhängen. Das hat er jetzt der EU gemeldet. Silas Quiring dazu.
2: Eigentlich wären die Kontrollen Mitte September ausgelaufen. Die erneute Verlängerung hatte Dobrindt aber schon seit einiger Zeit angedeutet. Unter anderem im Zusammenhang mit den Ereignissen in der spanischen Nordafrika-Exklave Ceuta. Jede Verlängerung muss aber stets aufs Neue der EU gemeldet werden und die kann theoretisch widersprechen. Vorgesehen sind die Binnenkontrollen als vorübergehendes letztes Mittel bei außergewöhnlichen Umständen.
1: Deutschlands Bauern fahren eine magere Ernte ein. Hitze und Trockenheit sind die Gründe. Beim Getreide rechnet der Bauernverband mit knapp 42 Millionen Tonnen, 7% weniger als im Vorjahr. Auch wegen niedriger Erlöse und hoher Kosten fordern die Bauern Hilfe vom Staat. Gaskunden müssen sich auf höhere Rechnungen einstellen. Netzagenturchef Müller begründet das mit der Sperrung der Straße von Hormuz. Genug Gas sei zwar da durch den Iran-Krieg, aber teurer geworden, sagte RT Online. Aber die Preise seien aktuell bei weitem nicht so hoch wie 2020 nach dem Beginn des Ukraine-Krieges. Jugendliche bekommen bei ChatGPT künftig automatisch stärkere Schutzfunktionen. Neu sind häufigere Pausenhinweise und ein Lernmodus mit leitenden Fragen statt mit direkt fertigen Antworten. Das US-Unternehmen OpenAI reagiert damit auf öffentliche Kritik und Klagen.
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1: Es ist 5 vor 5. Ich bin Imme Kasten. Guten Morgen. Bundesjustizministerin Hubig will Änderungen beim Hitzeschutz und dabei auch an das Mietrecht ran. Mieter sollen es künftig leichter haben, ihre Wohnungen mit Klimaanlagen oder Sonnenblenden auszustatten, sagte sie der Rheinischen Post. Heute sind solche baulichen Veränderungen oft kompliziert. Hubig will deshalb klare Regeln für Mieter und Vermieter schaffen. Hitzeschutz sei auch eine Frage der sozialen Gerechtigkeit, sagt sie. Seit mittlerweile fast 2 Jahren gibt es an den deutschen Grenzen wieder Polizeikontrollen und Bundesinnenminister Dobrindt will weitere 6 Monate dranhängen. Das hat er jetzt der EU gemeldet. Silas Quiring dazu.
2: Eigentlich wären die Kontrollen Mitte September ausgelaufen. Die erneute Verlängerung hatte Dobrindt aber schon seit einiger Zeit angedeutet. Unter anderem im Zusammenhang mit den Ereignissen in der spanischen Nordafrika-Exklave Ceuta. Jede Verlängerung muss aber stets aufs Neue der EU gemeldet werden und die kann theoretisch widersprechen. Vorgesehen sind die Binnenkontrollen als vorübergehendes letztes Mittel bei außergewöhnlichen Umständen.
1: Deutschlands Bauern fahren eine magere Ernte ein. Hitze und Trockenheit sind die Gründe. Beim Getreide rechnet der Bauernverband mit knapp 42 Millionen Tonnen, 7% weniger als im Vorjahr. Auch wegen niedriger Erlöse und hoher Kosten fordern die Bauern Hilfe vom Staat. Gaskunden müssen sich auf höhere Rechnungen einstellen. Netzagenturchef Müller begründet das mit der Sperrung der Straße von Hormuz. Genug Gas sei zwar da durch den Iran-Krieg, aber teurer geworden, sagte RT Online. Aber die Preise seien aktuell bei weitem nicht so hoch wie 2020 nach dem Beginn des Ukraine-Krieges. Jugendliche bekommen bei ChatGPT künftig automatisch stärkere Schutzfunktionen. Neu sind häufigere Pausenhinweise und ein Lernmodus mit leitenden Fragen statt mit direkt fertigen Antworten. Das US-Unternehmen OpenAI reagiert damit auf öffentliche Kritik und Klagen.
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3: Wunderschönen guten Morgen am Mittwoch. Ich bin Patti, ich freue mich, dass ihr so früh schon dabei seid. Und ja, viele von euch waren eventuell auch ein bisschen froh, als die Fußball-WM endlich vorbei war. Ne? Vor allem, weil Deutschland ja auch relativ früh raus war. Aber die nächste WM, die steht schon vor der Tür und diesmal findet sie auch direkt bei uns in Berlin statt. Und damit alle so richtig in WM-Stimmung kommen, hat sich Berlin was Besonderes einfallen lassen. Und was genau, ihr hört es in 7 Minuten hier bei 94.3 RS2. Guten

0: Die Fußball-WM, die hat einigen von euch ja eher so mittelgute Laune gemacht. Deutschland war ja leider auch relativ früh raus. Schönen guten Morgen, die RS2-Morgenshow an diesem Mittwoch. Aber jetzt gibt's direkt die nächste Chance auf WM-Fieber. Und diesmal sogar hier bei uns in Berlin. Schon in 2 Wochen startet nämlich die Basketball-WM der Frauen. Und um euch da schon mal so ein bisschen in Stimmung zu bringen, steht jetzt ein Basketball-Court mitten in der Stadt. Und zwar auf der Kantstraße neben dem Breitscheidplatz. Wirklich überhaupt nicht zu übersehen. Groß, bunt und das Beste. Jeder darf drauf spielen. Uns kostet nichts, ne? Leon und Quinn, euch muss man gar nicht mehr begeistern, oder?
1: Ich finde den mega geil. Der Boden ist auch richtig super. Wir würden uns gerne wünschen, dass es mehr gibt. Aber umso mehr genießen wir das gerade.
2: Und ich weiß auch nicht, wie lange das noch ist, aber ich finde auch schön, in so einer tollen Skyline-Atmosphäre, das hier einfach Basketball spielen zu können. Das ist echt super. Macht Spaß.
0: Ja, also der bleibt auf jeden Fall bis zum 30. September noch. Bis dahin könnt ihr wirklich jeden Tag da spielen. Es gibt Workshops und Trainings, ohne dass ihr irgendwas mitbringen müsst. Also vielleicht ja heute ganz spontan nach dem Feierabend mal ein paar Körbe werfen. Schönen guten Morgen, hier ist 94.3 RS2.

0: Stellt euch mal vor, heute Abend, ne, eure Kinder, schön Übernachtungsparty bei Freunden.
1: Herrlich.
0: Ihr ganz entspannt mit Schatzi auf der Couch. Popcorn-Chips stehen bereit. Ja. Eure Lieblingsserie liegt auch parat. Dann seid ihr voll vertieft, voll drin. Mhm. Guckt neben euch auf die Couch und da sitzt der Partner und chillt am Handy.
1: Oh.
0: Albtraum. No go. Ich möchte eine Paarzeit, dann möchte ich auch, dass der mit mir natürlich die Serie guckt.
1: Aber du hast sie wahrscheinlich ausgesucht. Vielleicht liegt es daran.
0: Okay, ich verstehe, wenn das so eine Mädchensendung ist, dass das ein bisschen langweilig vielleicht ist für den einen oder anderen.
1: Also ich kenne mich auch, ich habe mich auch schon erwischt am Handy. Allerdings ist es dann auch ein Programm, was einfach laufen kann. Mhm. Wie zum Beispiel Fußball.
0: Du guckst, während du Hertha guckst, nebenbei aufs Handy. Wirklich jetzt?
1: Naja, es gibt ja auch immer wieder Phasen, selbst bei der Hertha, die vielleicht nicht ganz so spannend
0: öfter
1: sind.
0: Mal.
1: Oft in der zweiten Halbzeit. Ja.
0: Wie findet ihr das dann, wenn ihr eine Serie guckt und der Partner am Handy chillt?
2: Also finde ich schon ein bisschen asozial.
3: Für mich glaube ich auch sehr entscheidend, wie wichtig mir die Serie ist. Wenn das jetzt irgendwie nur was mir auch ein bisschen egal ist, dann ist alles fein. Wenn es jetzt aber mein Lieblingsfilm ist, dann fände ich es schon kacke.
4: Also am Handy sein an sich finde ich okay, weil ich auch oft sehr Sachen nachgucke, welcher Schauspieler ist von wo, woher kennt man den vielleicht.
2: Ich glaube, wenn es wirklich so länger ist als 3-4 Minuten, wäre ich schon so, hey, wollen wir eigentlich weitergucken oder nicht?
0: Oder nicht. Ja, und Netflix-Produzenten sind ja auf diese Thematik jetzt auch ganz gut eingestellt.
1: Ja,
0: ne?
1: Eigentlich traurig, aber wahr, ja. Es wird immer belangloser, was die uns produzieren, weil sie wissen, wir sind an einem Second Screen und müssen ja trotzdem folgen. Das heißt, es wird alles nicht mehr so spannend, was wir da uns da angucken. Genau richtig für dich und deinem Partner.
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1: Moin.
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2: Ich bin Imme Kasten. Guten Morgen. Bundesjustizministerin Hubig will Änderungen beim Hitzeschutz und dabei auch an das Mietrecht ran. Mieter sollen es künftig leichter haben, ihre Wohnungen mit Klimaanlagen oder Sonnenblenden auszustatten, sagte sie der Rheinischen Post. Heute sind solche baulichen Veränderungen oft kompliziert. Hubig will deshalb klare Regeln für Mieter und Vermieter schaffen. Hitzeschutz sei auch eine Frage der sozialen Gerechtigkeit, sagt sie. Seit mittlerweile fast 2 Jahren gibt es an den deutschen Grenzen wieder Polizeikontrollen und Bundesinnenminister Dobrindt will weitere 6 Monate dranhängen. Das hat er jetzt der EU gemeldet. Silas Quiring dazu.
3: Eigentlich wären die Kontrollen Mitte September ausgelaufen. Die erneute Verlängerung hatte Dobrindt aber schon seit einiger Zeit angedeutet. Unter anderem im Zusammenhang mit den Ereignissen in der spanischen Nordafrika-Exklave Ceuta. Jede Verlängerung muss aber stets aufs Neue der EU gemeldet werden und die kann theoretisch widersprechen. Vorgesehen sind die Binnenkontrollen als vorübergehendes letztes Mittel bei außergewöhnlichen Umständen.
2: Deutschlands Bauern fahren eine magere Ernte ein. Hitze und Trockenheit sind die Gründe. Beim Getreide rechnet der Bauernverband mit knapp 42 Millionen Tonnen, 7% weniger als im Vorjahr. Auch wegen niedriger Erlöse und hoher Kosten fordern die Bauern Hilfe vom Staat. Gaskunden müssen sich auf höhere Rechnungen einstellen. Netzagenturchef Müller begründet das mit der Sperrung der Straße von Hormuz. Genug Gas sei zwar da durch den Iran-Krieg, aber teurer geworden, sagte RT Online. Aber die Preise seien aktuell bei weitem nicht so hoch wie 2020 nach dem Beginn des Ukraine-Krieges. Jugendliche bekommen bei ChatGPT künftig automatisch stärkere Schutzfunktionen. Neu sind häufigere Pausenhinweise und ein Lernmodus mit leitenden Fragen statt mit direkt fertigen Antworten. Das US-Unternehmen OpenAI reagiert damit auf öffentliche Kritik und Klagen.
4: Hallo, schönen guten Morgen. Auch heute ist es wieder sehr frisch für euch. Na, 15 Grad haben wir heute früh, 20 Grad werden es auch maximal. Es gibt auch immer wieder Regen mit dazu, aber ab morgen wird es dann deutlich freundlicher und wieder wärmer.
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5: Und ich bin Schmitti, einen schönen guten Morgen wünsche ich. Soweit ist erstmal noch alles staufrei auf den Straßen in Berlin und Brandenburg. Es gab allerdings gestern in Siemensstadt einen Wasserrohrbruch auf dem Saatwinkler Damm. Dort ist erstmal bis auf Weiteres zwischen Elsa-Neumann-Straße und Heinrich-Hertz-Straße gesperrt. Es wird heute früh schon geblitzt in Mariendorf in der Reiseckstraße, am BER auf der Schönefelder Allee und auf der A111 Richtung Hamburg direkt im Kreuz Oranienburg. Dankeschön fürs Durchgeben. Bei Staus oder Blitzern ruft gerne an oder schickt nur WhatsApp, Berlin 20 und 3x19.
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4: Guten Morgen am Mittwoch. Als Eltern wollt ihr natürlich gute Vorbilder sein für eure Kids. Aber wenn es um die Helmpflicht geht beim Fahrrad- oder E-Scooterfahren, da sieht es bei einigen doch schon wieder ein bisschen anders aus. Und die könnte nämlich bald tatsächlich zu uns kommen. Und Nick hat in Mitte dazu mal so ein bisschen die Moralkeule rausgeholt in 7 Minuten hier bei 94.3 RS2.

0: sie auch zu uns, die Helmpflicht für E-Scooter. Schönen guten Morgen, es ist Mittwoch, hier ist die RS2 Morgenshow. In Italien und Österreich gibt es die ja schon und jetzt auch ganz neu mit dabei ist Paris. Nick ist heute unterwegs in Mitte und steht vor einem E-Scooter-Unfallopfer.
1: Ich stehe mit Nella und du hast gerade zugegeben.
2: Ja.
1: Du bist eine ganz wilde.
2: Ich bin bei ganz dollen Regen mit einem E-Scooter Friedrichstraße lang gegangen, da über die Marmorboden.
1: Und das bereust du oder dachtest du, wäre trotzdem eine coole Aktion gewesen damals?
2: Nee, ich bereue es.
1: Paris legt jetzt vor und sagt, Helmpflicht für die Dinger, E-Scooter komplett.
2: Schwierig, also ich würde so sagen, ab einem bestimmten Alter könnte man sagen, okay.
1: Ja. Man fängt ja jung an, ne? Also man hat die Eltern als Vorbild. Ja,
2: genau, also die Jüngeren auf jeden Fall.
1: Ja.
2: Die Älteren, eigentlich müssen die schon schlau genug.
1: Ja, das denkt man und du hattest vermutlich keinen Helm auf damals.
2: Nee, hatte ich nicht. Es war tatsächlich sehr, sehr dumm von mir.
1: Warum nicht?
2: Mein Bein hat nur wehgetan, nicht mein Kopf.
1: Okay. Ja gut, und in Paris kostet 135 Euro, wenn du erwischt wirst, ohne Helm.
2: Wow, also gut, ich fahre keinen E-Scooter mehr.
1: Ist vorbei, ja?
2: Ist vorbei, definitiv.
0: Ja, ich würde mich auch nicht mehr da drauf stellen, aber ich stelle es mir auch schwierig vor, weil die Dinger, die nutzt ihr ja wahrscheinlich auch eher spontan. Mhm. Und dann habt mal immer einen Helm dabei. Schönen guten Morgen. Hier ist

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0: Für viele von euch heißt es in dieser Woche langsam wieder zurück aus dem Urlaub und back in Alltag. Schönen guten Morgen. Am Mittwoch ist die RS2 Morgenshow und gerade so die letzten Ferientage können sich dann schon ganz schön ziehen. Ne? Vor allem, wenn die Kids zu Hause nicht mehr wissen, was sie machen sollen. Kleiner Tipp für euch, ab in den Zoo. Da ist ja seit gestern das Aquarium wieder komplett geöffnet. Ja, vieles kennt man, einiges ist neu. Markus Klamt ist der Leiter des Zoo-Aquariums. Worauf bist du am meisten stolz?
1: Besonders stolz bin ich einfach darauf, dass wir nach so langer Bauzeit endlich wieder komplett aufmachen können. Wir haben ganz viel neu gemacht. Wir haben neue Aktivtische, weil in einem Aquarium spielt sich ja viel hinter Glas ab. Jetzt haben wir die Möglichkeit, dass man auch mal einen Knopf drücken kann, dass man interaktiv was lernen kann bei einem paar Spielen. Und für mich ist es auch eine Premiere, seitdem ich das Haus vor 2,5 Jahren übernommen habe, ist es zum ersten Mal, dass ich das komplette Haus eröffnet sehe.
0: Und jetzt um 9 macht's auf. Schönen guten Morgen und viel Spaß. Hier ist 94.3 RS2. 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
4: Ich bin Sebastian Pasotti. Guten Morgen. Nach dem Hackerangriff auf zwei Berliner Senatsverwaltungen gibt es weiter Probleme. Dadurch, dass die Senatsbauverwaltung vom Landesnetz isoliert wurde, ist unter anderem die Auszahlung des Wohngelds in Gefahr. Das betrifft gut 50.000 Berliner Haushalte. Auch die Auszahlung der Sozialleistungen aus dem Paket Bildung und Teilhabe funktioniert aktuell nicht. Probleme gibt es auch weiter, die Briefwahl online zu beantragen. Glücklicherweise sind Anträge noch fast 4 Wochen möglich, unter anderem auch per Post. In Belgien kämpfen die Einsatzkräfte weiter gegen das große Feuer an der deutschen Grenze. Auch dank des Regens haben sich die Flammen zuletzt nicht weiter ausgebreitet. Die Feuerwehr versucht nun, den Brand einzukreisen. Weil der Boden größtenteils aus Torf besteht, könnte es Wochen oder Monate dauern, bis der Brand komplett gelöscht ist. Bislang wurden rund 3000 Hektar Land zerstört. Das entspricht in etwa der Fläche Charlottenburgs. Bundesjustizministerin Hubich hat vorgeschlagen, für einen besseren Hitzeschutz das Mietrecht zu ändern. Konkret geht es hier zum Beispiel um den Einbau fest installierter Klimaanlagen oder Sonnenblenden. Mieterinnen und Mietern sollte es erleichtert werden, ihre Wohnungen damit auszustatten, sagte Hubich der Rheinischen Post. Bisher müssen die Vermieter solchen baulichen Veränderungen in der Regel zustimmen. Es gibt eine leichte Entspannung am Rhein. Das Wasserstraßen- und Schifffahrtsamt rechnet damit, dass sich der Pegel bei Düsseldorf heute im Laufe des Tages um einige Zentimeter erhöht. Grund sind die letzten Regenfälle. Der Schiffsverkehr bleibt aber eingeschränkt. Es fahren nur wenige Boote. Viele Fähren haben weiterhin den Betrieb eingestellt. Am Flughafen München ist es erneut zu einem Zwischenfall gekommen. Wie jetzt bekannt wurde, hat ein Airbus A380 der Lufthansa vorgestern die Landebahn verfehlt und dabei die Beleuchtung beschädigt. Die Maschine konnte trotzdem sicher landen, verletzt wurde niemand. Auf derselben Landebahn war 2 Tage zuvor eine Boeing der Vietnam Airlines beim Start über das Ende der Piste hinausgeschossen. Ursache für das beinahe Unglück war möglicherweise ein technischer Defekt.
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5: Mit Alexandra Eckel. An 3 Orten in Mitte sind in Zukunft Parkbetreuerinnen und Betreuer im Einsatz. Im kleinen Tiergarten in Moabit, im Badstraßenkiez in Gesundbrunnen und im Bereich des U-Bahnhofs Heinrich-Heine-Straße. Dort gibt es vor allem Probleme im Zusammenhang mit Drogenhandel und Wohnungslosigkeit. Die Betreuer sollen Konflikte entschärfen und für Sauberkeit und Sicherheit sorgen.
6: Hallo, schöne guten Morgen. Gleich haben wir es 6 Uhr und das ist heute ein ziemliches I-Wetter. Ja, es ist sehr unbeständig mit sehr vielen Wolken. Es gibt auch immer wieder Regen heute dazu. Zum Abend hin, da wird es so ein bisschen freundlicher. Also falls ihr nochmal irgendwie draußen sitzen wollt, na, bei 21 Grad, dann könnt ihr das gerne heute Abend tun. Da ist es ganz schick. 15 Grad haben wir momentan und ja, ab morgen wird es dann tatsächlich auch erstmal wieder so ein bisschen wärmer mit 25 Grad und auch wesentlich sonniger.
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6: Guten Morgen, Schmitti.
7: Hallo, guten Morgen.
6: Ja, viele von euch standen gestern um die Uhrzeit schon irgendwie stundenlang im Stau. Und ja, wer es gestern Nachmittag nicht mitbekommen haben sollte, die A111 ist wieder frei.
7: Ja, das war gestern auch so ein Hin und Her, ein Wechselbad der Gefühle. Erst hieß es, okay, es dauert länger, es ist schwieriger als gedacht und wahrscheinlich bleibt die Autobahn bis Mittwoch früh, also bis heute früh, noch gesperrt und wir so alle, um Gottes Willen, nicht das wieder, der nächste Morgen, alle stecken fest. So, und gestern am späten Nachmittag kam dann die Entwarnung, muss um 4:30 gewesen sein, alles wieder gut, es hat schneller funktioniert, als alle dachten, Autobahn konnte gereinigt und verkehrssicher gemacht werden und ist deshalb seit gestern Nachmittag statt einwärts wieder frei. frei. Ab der Schulzendorfer Straße gibt's heute Morgen keine Probleme, könnt da beruhigt langfahren und kommt nicht zu spät. Geblitzt wird heute früh schon Mariendorf-Reißeckstraße am BER auf der Schönefelder Allee und auf der A111 Richtung Hamburg im Kreuz Oranienburg. Dankeschön an alle fürs Durchgeben und bei Staus oder Blitzern ruft gerne an oder schickt eine WhatsApp Berlin 20 und 3x19 und kommt gut an, ne?
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6: Hi, guten Morgen. Es ist 6 Uhr an diesem Mittwoch. Ich bin Patti. Ich freue mich, dass ihr schon dabei seid. Ja, und die meisten kommen ja gerade aus dem Urlaub wieder oder ja, waren vielleicht auch gar nicht weg. Aber viele verreisen jetzt noch, ne, weil sie nicht auf die Ferien angewiesen sind. Und absolut im Trend beim Reisen ist Mimoon. Ja, viele von euch werden es lieben. Ob es auch was für euch ist, wir sprechen noch in dieser Stunde drüber hier bei 94.3 RS2.

Hallo und wunderschönen guten Morgen am Mittwoch. Hier ist die RS2 Morgenshow. Schön, dass ihr bei uns seid. Ja, jetzt geht's ja langsam, aber sicher wahrscheinlich auch bei euch wieder los mit den ganzen Alltagsroutinen. So nach den Ferien, ne? Schule, Hausaufgaben, Arbeit und vielleicht auch Sport. Ja, nach den vielen Kugeln, Eis und Spaßgetränken aus dem Sommer. Vielleicht auch mal dringend wieder nötig, ne? Wie ihr da ganz easy oder überhaupt reinkommt und wie wenig am Tag schon reicht beim Sport. Ihr hört's gleich bei uns um 7:15. Und ja, falls ihr für euer Leben gerne eure Kids, eure Freundin oder vielleicht auch den Kumpel erschreckt, dann macht doch daraus vielleicht was Professionelles, ne? Wo gerade eine Stelle als Erschrecker und Erschreckerin offen ist, ihr hört's um 7:45 bei uns. Und viele von euch sind natürlich jetzt auch gerade dran, die ganzen Schulsachen wieder zu besorgen. Und wir müssen heute Morgen eine Frage klären: Welche Farbe haben bei euch die Schulhefter? Also Mathe ist doch wohl eindeutig blau, oder? Und Deutsch rot. Sind wir uns da einig oder seht ihr es anders? Nick hört sich um bei euch in 7 Minuten hier bei 94.3 RS2. Guten Morgen.

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0: Bei mir in der Schule damals war Mathe blau. Und bei euch so? Schönen guten Morgen am Mittwoch, hier ist die RS2-Morgenshow. Ja, am Montag geht die Schule wieder los in Berlin und Brandenburg. Und in dieser Woche seid ihr sicher schon irgendwie zugange mit euren Kids, ne, die ganzen Schulmaterialien vorzubereiten. Und Nick beschriftet heute mit euch gemeinsam die Ordner. Der ist unterwegs in Tempelhof.
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2: Alina.
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0: Beschriftet heute mit euch gemeinsam die Ordner. Der ist unterwegs in Tempelhof.
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0: Noten noch, aber sonst war alles eigentlich ganz cool. Ja. Ja.
1: Warum Französisch?
0: Ja, zu spät irgendwie, zu alt, um eine Sprache noch zu lernen gefühlt. Ist dann einfach
1: zu spät, findest du?
0: Ja, Englisch war irgendwie einfacher, so, da war man jung, hatte man noch Lust, irgendwie eine Sprache.
1: Jetzt bist du richtig krass alt geworden. Welche Farbe war Französisch bei dir damals oder hast du auch verdrängt schon?
0: Ich weiß es gar nicht mehr, aber ich hätte jetzt auch sowas wie Pink oder Lila oder so gesagt. Ja.
1: Geht wieder los am Montag, aber ohne euch.
0: Ohne uns.
2: Da sind sie wahrscheinlich auch ganz froh. Schönen guten Morgen. Hier ist 94.3 RS2.

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8: Ich bin Sebastian Pasotti. Guten Morgen. Nach dem Hackerangriff auf zwei Berliner Senatsverwaltungen gibt es weiter Probleme. Möglicherweise kann das Wohngeld erstmal nicht ausgezahlt werden. Das betrifft rund 50.000 Berliner Haushalte. An der belgisch-deutschen Grenze hat sich der Waldbrand auch dank des Regens erstmal nicht weiter ausgebreitet. Die Feuerwehr versucht nun, den Brand einzukreisen. Bundesjustizministerin Hubig hat vorgeschlagen, für einen besseren Hitzeschutz das Mietrecht zu ändern. Sie will es Mieterinnen und Mieter leichter machen, fest installierte Klimaanlagen oder Sonnenblenden einzubauen. Es gibt eine leichte Entspannung am Rhein. Das Wasserstraßen- und Schifffahrtsamt rechnet damit, dass sich der Pegel bei Düsseldorf heute im Laufe des Tages um einige Zentimeter erhöht.
9: Guten Morgen. Ist das dunkel da draußen? 6:53 haben wir es. Ja, also es wird heute jetzt nicht der schönste Tag in dieser Woche. Da könnt ihr euch drauf einstellen. Also es wird immer wieder sehr viel Regen geben, viele Wolken. Und ja, momentan haben wir 15 Grad, 21 Grad kriegen wir maximal. Und ab morgen, da wird es dann wieder schöner, wärmer, ne? 25 Grad und Sonne ist auch wieder am Start.
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9: Heute ist nicht die A111 das Problem, heute ist wieder die A100 das Problem, ne Schmitty?
10: Aber das ist ja doch jeden
9: immer.
10: Tag, oder?
9: Immer.
10: Ja, also in Richtung Wedding wird es jetzt so langsam wieder voll. Ab Höhe Wegstraße, hier sind wir schon bei 6 Minuten plus. Und in der Gegenrichtung haben wir sehr zäh fließenden Verkehr ab dem Innsbrucker Platz bis zur Albuinstraße. Dann bitte noch Vorsicht auf der A10 im südlichen Berliner Ringfahrt Richtung Magdeburg. Zwischen Königs Wusterhausen und dem Schönefelder Kreuz ist ein LKW liegen geblieben und blockiert die rechte Spur. Und die neuesten Blitzer stehen in Blankenburg-Heinersdorfer Straße, Mariendorf-Reißeck-Straße, in Pankow auf der Prenzlauer Promenade und auf der A111 Richtung Hamburg im Kreuz Oranienburg. Dankeschön fürs Durchgeben. Blitzer und Staus könnt ihr gerne noch ergänzen. Einfach anrufen oder eine WhatsApp schicken. Berlin 20 und 3x19. Gute Fahrt.
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9: Hi, guten Morgen am Mittwoch. 6:58 haben wir es. Ich bin Patti und ja, wie oft wart ihr nach dem Urlaub eigentlich schon beim Sport? Upsi. Ja, auch da muss man die Motivation auch erstmal wieder suchen, ne? Wie es wirklich leicht funktioniert, da reinzukommen und was ihr euch von den Fußballprofis abgucken könnt. Ihr hört es in einer Viertelstunde hier bei 94.3 RS2. Schönen guten Morgen euch.

0: Ja, wenn es für die einen unter euch jetzt vielleicht demnächst wieder heißt, eine Brotdose ready machen und Hausaufgaben kontrollieren, hauen die anderen, die nicht auf die Ferien angewiesen sind, jetzt vielleicht erst ab.
1: Ja, schön
0: in
1: für
0: den
1: euch.
0: Urlaub. Schönen guten Morgen. Hier ist die RS2 Morgenshow am Mittwoch. Und ja, als Single fragt ihr euch dann vielleicht auch, Mensch, mit wem verreise ich denn jetzt? Mhm. Ne? Also wenn die beste Freundin keine Zeit hat, alleine?
1: Na ja, geht auch mal. Mhm. Also ich bin froh, wenn ich mal keine kleinen Mäuse um mich rum habe, die irgendwas von mir wollen. Ja. Ich irgendwas vorbereiten muss und irgendeinen Ball zurückwerfe.
0: Ja, okay, ja? Verstehe so. Ich natürlich auch. Me Moon heißt das. Ha? Es trendet total. Also Honeymoon kennt ihr. Me Moon ist einfach, sich das richtig geil machen alleine.
1: Ah, siehste. Ja?
0: Vor allem Frauen machen das wahnsinnig oft. Ich gehöre nicht dazu.
1: Ja, weiß ich.
0: Ich war mal 4 Tage in einem Hotel. Ne? Tagsüber konnte ich das ganz gut aushalten da am Pool, aber abends, na, beim Abendessen, die hatten einen Single-Tisch. Da dachte ich zuerst, geil. Ja. Da dachte ich aber erstmal, geil, da setze ich mich dazu. Und dann habe ich gesehen, wer da sitzt.
1: Oh, das sind auch liebe Menschen.
0: Ja, bestimmt. Nur nicht für mich an dieser Stelle. Basti aus Lichterfelde, der ist mal alleine durch die Pyrenäen gewandert und ist von einem riesigen Hund angegriffen worden.
1: Oh Gott, der Arme.
0: Ja, warum er es trotzdem empfehlen kann, alleine zu reisen, das hört ihr um kurz nach 7:30 hier bei 94.3 RS2.
1: Wuff, wuff.

0: Nach dem Urlaub ist vor dem Sport, so oder so ähnlich. Guten Morgen, die RS2 Morgenshow ist an der Mittwoch und ich weiß ja nicht, wie es euch geht, aber diese Urlaubszeit zerschießt einem ja schon immer so die eigene, gut, wenn man sie hat, ne, mühsam aufgebaute Sportroutine. Hier mal ein Spaßgetränk, da lange ausschlafen. Ne? Jetzt sind ja die Ferien bald rum und bevor alles wieder so im Alltagsmodus versinkt, ist doch jetzt eigentlich so ein perfekter Zeitpunkt, um vielleicht eure Sportmotivation wiederzufinden. Dabei hilft euch heute Morgen Sportpsychologe Dr. Christoph Kittler. Er begleitet unter anderem junge Nachwuchstalente beim DFB. Was können wir uns von denen abschauen?
1: Dass es gar nicht immer um Motivation geht. Ne? Also wenn man jetzt hört Sportpsychologe, dann denkt man immer, ach Mensch, der ist der Motivationstrainer da vor Ort. Da wäre ich falsch am Platz und die Jungs auch, weil die kommen halt auch, wenn es denen mal schlecht geht, wenn es in der Schule schlecht läuft, wenn es zu Hause mal nicht funktioniert oder wenn es halt auch im Sport gerade nicht läuft, die kommen halt trotzdem. Ja? Und das ist jetzt schon vorab, glaube ich, der größte Tipp, dass man immer da ist, auch wenn es gerade mal nicht passt.
0: Also das kann ich bestätigen. Vor allem so nach einem langen Arbeitstag, da kriegt man auch wirklich selten den Hintern irgendwie richtig hoch. Und vor allem, wenn man eben schon länger nicht war, hast du da einen Tipp?
1: Zum Beispiel, dass die Tasche schon gepackt ist fürs Fitnessstudio und die Hürden für irgendwas möglichst gering sind. Routinen können da voll helfen, ja, wenn es immer wieder der gleiche Ablauf ist, ob das jetzt Montag, Mittwoch, Freitag ist, wem auch das sehr, sehr schwer fällt, einen Termin mit sich selber machen. Ja, also wirklich einen Kalender eintragen, den so behandeln, als wäre es mit einem guten Freund oder so. Ich muss es schon wollen.
0: Bei mir hat es so 6 Wochen gedauert, um da eine Routine draus zu machen und dann wird es wirklich leichter. Ja, unser Sportpsychologe hat heute Morgen natürlich noch mehr Tipps für euch, wieder in den Sport oder überhaupt da reinzukommen. Ne? Die 1%-Methode. Wie die funktioniert, hört ihr um 8:45 hier bei 94.3 RS2.

0: Doch richtig gute Laune beim Zähneputzen, oder? Nico Santos, Why Don't You Stay, hier bei 94.3 RS2. Und mehr gute Laune haben wir natürlich gleich auch wieder mit Teddy Swims für euch. Und in Berlins beste Musikmix, Kate Janai. Hört ihr alles nach 7 hier bei RS2. Schönen guten Morgen.
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7: Ich bin Sebastian Pasotti. Guten Morgen. Der Hackerangriff auf zwei Senatsverwaltungen hat für viele Berlinerinnen und Berliner Konsequenzen. Unter anderem ist die Auszahlung des Wohngelds an die über 50.000 berechtigten Haushalte in Berlin in Gefahr. Das gilt auch für die Sozialleistung Bildung und Teilhabe. Außerdem ist es weiter nicht möglich, die Briefwahl online zu beantragen. Man arbeite mit Hochdruck an einer Lösung, heißt es. Generell sind Anträge noch knapp 4 Wochen möglich, zum Beispiel auch per Post. Auch dank des Regens hat sich der Waldbrand an der belgisch-deutschen Grenze zuletzt nicht weiter ausgebreitet. Die Feuerwehr versucht nun, den Brand vollständig einzukreisen. Das Feuer hat bisher rund 3000 Hektar Land vernichtet. Das entspricht etwa der Größe von Marzahn. Wegen des unter der Erde brennenden Torfs könnte es noch Wochen oder Monate dauern, bis der Brand vollkommen gelöscht ist. Selbst im etwa 100 Kilometer entfernten Köln kann man den Brand noch riechen. Mieterinnen und Mietern in Deutschland soll es leichter gemacht werden, Klimaanlagen einzubauen. In der Rheinischen Post hat Bundesjustizministerin Hubig Änderungen des Mietrechts für besseren Hitzeschutz ins Gespräch gebracht. Es brauche für alle Seiten klare Regelungen, so Hubig. Bisher haben Mieter keinen Anspruch auf den Einbau fest installierter Klimaanlagen oder außenliegender Sonnenblenden. Für solche baulichen Veränderungen muss in der Regel der Vermieter zustimmen. Schon wieder hat es am Münchner Flughafen einen Zwischenfall gegeben. Ein Airbus A380 der Lufthansa hat vorgestern die Landebahn verfehlt. Die Maschine setzte zu früh auf und beschädigte die Landebahnbeleuchtung. Passagiere und Crew blieben unverletzt. Schon vergangene Woche hätte es beinahe ein Unglück in München gegeben. Eine Boeing der Vietnam Airlines war beim Start über das Ende der Piste hinausgeschossen und gerade noch rechtzeitig hochgezogen. Ursache war vermutlich ein technischer Defekt.
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8: Mit Alexandra Eckel. Heute Abend geht es bei Aktenzeichen XY ungelöst im ZDF um einen Fall aus Berlin. Das Verschwinden der 12-jährigen Sandra Wissmann aus Kreuzberg am 28. November 2000. Das Mädchen war an dem Nachmittag am Cottbusser Damm gesehen worden. Möglicherweise hat Sandra in der Nähe auch mit einem Mann gesprochen, der schon vorher ein Kind angesprochen hatte. Dazu bittet die Polizei um Hinweise.
0: Hi, schönen guten Morgen. 7:04 haben wir es. Und ja, man kann die Sonne so ein bisschen erahnen, aber sie wird nicht so fleißig sein heute. Also es gibt viele, viele Wolken. Es gibt auch immer wieder mal Regen. Zum Abend hin wird es so ein klein bisschen freundlicher werden. 21 Grad kriegen wir maximal. Heute früh müsst ihr euch noch was überwerfen bei 15 Grad. Und ja, ab morgen wird es dann Gott sei Dank erstmal wieder ein bisschen sonniger und wärmer mit um die 25 Grad.
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0: Schmidi, guten Morgen.
9: Juhu, morgen.
0: Ja, jetzt zum Ende der Ferien kommen jeden Tag eigentlich so ein paar mehr Staus dazu. Zum Beispiel heute im Wedding und in Köpenick, ne?
3: Also im Wedding, da klemmt es auf der Seestraße in Richtung A100. Aktuell 10 Minuten Passierdauer zwischen Guinea-Straße und der Seestraßenbrücke. Ebenso in Köpenick auf der Rudolf-Rühl-Allee Richtung Straße an der Wuhlheide. Aber auch der Stadtring 100 spielt natürlich wieder mit. In Fahrtrichtung Wedding sehr dichter Verkehr ab Oberlandstraße bis Kreuz Schöneberg. Und dann nochmal etwa 6 Minuten anstehen ab Höhebeckstraße bis zum Kreuz Schmargendorf. Bitte noch Vorsicht auf der A10, dem südlichen Berliner Ring, Fahrtrichtung Magdeburg. Zwischen Königs Wusterhausen und dem Schönefelder Kreuz ist ein LKW liegen geblieben und blockiert die rechte Spur. Und die neuesten Blitzer stehen in Blankenburg in der Heinersdorfer Straße, in Mariendorf-Reiseckstraße, am BER auf der Schönefelder Allee und A10 südlicher Berliner Ring Richtung Frankfurt direkt im Dreieck Nutetal. Dankeschön fürs Durchgeben und bei Staus oder Blitzern ruft gerne an oder schickt eine WhatsApp. Berlin 20 und 3x19 und eine gute Fahrt wünsche ich.
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0: Guten Morgen, Patti hier. Wir haben es 7:02. Schön, dass ihr dabei seid. Und bevor Montag die Schule wieder losgeht, müssen wir eine ewige Diskussion ein für alle Mal beenden. Es geht um Ordnung und um Farben. Wie habt ihr euch damals entschieden? Nick versucht sich als Mediator heute im Tempelhof. Hört er in einer Viertelstunde bei RS2. Morgen.

0: 7 am Mittwoch. Schönen guten Morgen. Ab morgen wird es ja Gott sei Dank dann wieder so ein bisschen schöner und wärmer. Und wenn ihr Bock habt auf den Cabrio, dann meldet euch doch auch noch schnell an auf rs2.de und zockt mit.
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0: Hallo Lisa aus Altglienicke.
2: Hallo.
0: Na? Hat der Alltag dich schon wieder?
2: Ja, ich hatte gar keinen richtigen Sommerurlaub bisher. Aber es ist halt so. Aber ich habe dieses Jahr noch Bildungsurlaub und da ist wenigstens ein bisschen mit Sonne und Strand.
0: Oder eben einfach vorher nochmal weg mit deinem Cabrio, so einen schönen Wochenendtrip.
2: Das würde ich total toll finden. Da würde ich auf jeden Fall meine beste Freundin Laura mit einpacken.
0: Mhm.
2: Und ja, und dann würden wir uns irgendwo in Brandenburg so schön über die Landstraßen und dann irgendwo am See ganz gemütlich. Das könnte ich mir richtig gut vorstellen.
0: Kleinen Picknickkorb dabei, 2 kleine Prosecco.
2: Genau, so ungefähr.
0: Gut, dann schauen wir mal, ob das genauso vielleicht auch passieren wird, liebe Lisa. Das Cabrio kommt hier wieder vorbeigefahren durchs Programm, da läuft ein Song und du sagst mir einfach, welcher es ist.
2: Ja, gut, schauen wir mal, ob das funktioniert.
0: Was denkst du?
2: Das Lied heißt Something Just Like This und das ist von Coldplay, glaube ich, aber nicht alleine von Coldplay. Ich glaube, da ist noch jemand mit dabei.
0: Ja, das ist richtig. Something Just Like That, Coldplay und die Chainsmokers sind's.
2: Ah, die Chainsmokers, genau.
0: Magst du den Song?
2: Ja, ich finde den total toll.
0: Dann gibt's den natürlich für dich jetzt hier bei 94.3 RS2. Und dir drücke ich die Daumen. Ende der Woche wird wieder ausgelost.
2: Ja, super. Vielen lieben Dank.

0: 13 Minuten nach 7. Schönen guten Morgen am Mittwoch. Hier ist die RS2 Morgenshow. Die falsche Farbe hat ja damals ganze Freundschaften auf die Probe gestellt. Ja, pünktlich zum Schulstart müssen sich eure Kids wieder entscheiden, welches Fach bekommt welche Ordnerfarbe. Nick ist unterwegs in Tempelhof und reißt alte Wunden auf.
1: Hi, wer bist du?
2: Lea.
1: Und das ist dein Freund?
2: Ja.
3: Tyler.
1: Wenn ihr diese Ordner hier seht, die ewige Diskussion. Welche Farbe, welches Fach? Rot.
2: Deutsch.
3: Ganz klar Deutsch.
1: Ist ja. Deutsch? Bei mir war Mathe. Okay, war das grün?
3: Grün war bei mir, glaube ich, immer Erdkunde.
1: Ja.
2: Bei mir war es Naturwissenschaften.
1: Ja, das kommt auch in die Richtung, ne? Und was ist mit Gelb?
2: Kunst.
3: Englisch.
1: Und Blau?
2: Mathe.
3: Ja, ja. Bei mir auch Mathe.
1: Okay. Haben wir alle?
2: Ja.
1: Du seid ja fast einig, wa? Und vermisst ihr die Ordner so ein bisschen?
3: Gar nicht.
1: Gar nicht?
3: iPad-Kind jetzt mittlerweile.
1: Ah, siehst du. Vor allem das Reinfummeln von diesen Dingern hier, ne? Wo man das draufschreibt.
3: Nee.
0: Oh, das Schlimmste. Nick war irgendwann so faul, ich habe einfach nur noch mit dem Edding oben drauf geschrieben. Schönen guten Morgen. Hier ist 94.3 RS2.

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9: Ich bin Sebastian Pasotti. Guten Morgen. Der Hackerangriff auf zwei Berliner Senatsverwaltungen hat weiter Konsequenzen. Es besteht unter anderem die Gefahr, dass das Wohngeld erstmal nicht ausgezahlt werden kann. Das betrifft hier in Berlin rund 50.000 Haushalte. Auch dank des Regens hat sich der Waldbrand an der belgisch-deutschen Grenze zuletzt nicht weiter ausgebreitet. Die Feuerwehr versucht nun, den Brand vollständig einzukreisen. Bisher haben Mieterinnen und Mieter in Deutschland keinen Anspruch auf den Einbau fest installierter Klimaanlagen oder Sonnenblenden. Für einen besseren Hitzeschutz überlegt Bundesjustizministerin Hubig, das Mietrecht nun zu ändern. Am Rhein zeichnet sich etwas Entspannung ab. Das Wasserstraßen- und Schifffahrtsamt rechnet damit, dass der Pegel bei Düsseldorf heute im Laufe des Tages etwas steigt.
10: Hi, guten Morgen. 7:04 haben wir es an diesem Mittwoch. Und jetzt müsstet ihr eigentlich schon an dieses Wetter so ein bisschen gewöhnt sein, weil es ist eigentlich heute ähnlich wie gestern und vorgestern auch. Also wir kriegen maximal 21 Grad. 16 haben wir heute früh und es wird wenig Sonne geben und immer wieder mal dicke Regentropfen. Morgen wird es dann Gott sei Dank besser. Also ab morgen könnt ihr euch darauf einstellen, wieder draußen sitzen. 25 Grad und Sonne.
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10: Schmetti, guten Morgen.
11: Guten Morgen.
10: Den längsten Stau, den gibt's momentan im Nordosten von Berlin, ne? Mhm.
11: Also die B2 stadteinwärts ist extrem voll heute, also Lindenberg Richtung Malchow. Hier dauert's fast eine Viertelstunde, um durchzukommen bis zur Kreuzung Ortnitzstraße. Danach geht's dann wieder ein bisschen besser voran. Gucken wir uns den Stadtring 100 noch an. Richtung Wedding sehr dichter Verkehr ab der Oberlandstraße bis zum Kreuz Schöneberg und dann nochmal fast 10 Minuten anstehen ab Höhe Wechstraße bis zum Kreuz Schmargendorf. In der Gegenrichtung ist es fließend ab der Wechsstraße bis zur Albuinstraße. Es wird geblitzt in Gropiusstadt, Lipschitzallee, Blankenburg-Heinersdorfer Straße, auf der B5 in Höhe Wustermark und auf der A9 im Dreieck Potsdam, auf der Überleitung zur A10 in Fahrtrichtung Magdeburg. Dankeschön an alle fürs Durchgeben und bei Staus oder Blitzern ruft gern an oder schickt eine WhatsApp, Berlin 20 und 3x19. Gute Fahrt!
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10: Hi, schönen guten Morgen. 7:58 haben wir es an diesem Mittwoch. Ich bin Patti. Ja, ihr geht morgens ins Büro. Susanne geht auf die Jagd. Ihr Job ist Menschen erschrecken. Was dahinter steckt und wie ihr professionelles Monster werden könnt, ihr hört es in der Viertelstunde hier bei 94.3 RS2.

0: Würdet ihr alleine in den Urlaub gehen?
1: Ja, wenn ich könnte, jedes Mal.
0: Guten Morgen, Nils. Die RS2 Morgenshow am Mittwoch. Ne? Viele trudeln jetzt vielleicht wieder aus dem Urlaub ein. Die, die nicht an die Ferien gebunden sind, die hauen jetzt vielleicht erst ab.
1: Ja, schön für euch, wenn es günstig wird auf einmal. Ne?
0: Alleine verreisen ist heute Morgen so ein Thema bei uns. Ich finde es ja tatsächlich sehr schwierig. Du liebst es.
1: Es klingt so, als ob ich nur alleine... Ich habe 2 Tage im Jahr.
0: Ja, wenn du mal kannst ohne die Kiddies. Ne? Ja,
1: aber einer, der beides kennt, also Urlaub mit der Familie und alleine ist Basti hier aus dem RS2 Morgenshow Team. Hi.
2: Helle. Also ich sag mal so, Poolurlaub würde ich vielleicht eher mit Family machen wollen, aber Wanderurlaub, und ich finde Wandern voll geil, finde ich alleine auch super. Ich bin mal zum Beispiel, einmal habe ich mal die Pyrenäen durchquert, da habe ich mir eine Auszeit genommen und dann irgendwie einen Monat lang einfach vom Atlantik zum Mittelmeer durch die Berge gewandert.
1: Boah.
2: Gefühlt habe ich an gar nichts gedacht, aber danach war ich halt irgendwie so trotzdem ein anderer Mensch, weil irgendwie hat sich alles so ein bisschen gesettelt und war top. Einziges Ding,
0: ja,
2: wenn man mal so eine kritische Situation hat in den Bergen, dann hast du halt auch keinen, ne?
1: Nee, das kann
2: der dir beisteht.
0: Richtig.
2: Ich bin mal in so eine Schafsherde, in so eine einsame gelaufen und das Ding ist, du hast da normalerweise in den Bergen dann keinen Hirten, sondern einen Hirtenhund. Und, ne?
1: Der passt auf.
2: Der passt auf und seine Homies sind die Schafe.
1: Ja.
2: Nicht die Menschen. Und in den Pyrenäen ist das der pyrenäische Berghund. Und ich sage euch, der ist so gefühlt doppelt so groß wie so ein normaler Schäferhund.
0: Ich würde sagen, das klingt groß, ja.
2: Er ist riesengroß. Ja, und der ist dann ultra aggressiv hinter mir her. Ich bin an so einem Hang durch Büsche gerannt, habe nur gehofft, hoffentlich falle ich nicht hin und habe immer gerufen irgendwie, so, ist okay, ist okay, ist okay. Und ich habe seinen Atem an meinen Waden gespürt. Also er war wirklich... Und dann von jetzt auf gleich war der weg und ist zurück. Ey, der hat absolut seinen Job gemacht und abgeliefert, jawohl, aber ich habe auf jeden Fall Stressschiss gehabt.
1: Ja, ja, klar. Vor allem Luftrettung gibt's da nicht, ne?
0: Okay, weißt du, aber du würdest es wieder machen und du kannst alleine reisen und wandern durch die Pyrenäen sehr empfehlen.
2: Also beim Wandern kann ich es auf jeden Fall empfehlen. Okay. Es ist super. Es ist reinigt von innen.
1: Und beim Reinigen bist du ja wieder dabei. Und wenn es nur die Fußleisten sind.
0: Oh Gott.
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0: 7:43 Uhr. Schön, dass ihr bei uns seid an diesem Mittwoch. Hier ist die RS2 Morgenshow. Und jetzt stellt euch mal vor, euer Job ist es, Menschen so richtig krass zu erschrecken. Ja, genau dafür werden beim Filmpark Babelsberg gerade wieder Monster und Erschrecker gesucht für die Horrornächte im Oktober. Und eine, die diesen Job schon seit Jahren macht, ist Susanne. Was brauche ich denn dafür?
1: Das Talent, sich für nichts so schade zu sein, das hört sich jetzt irgendwie ein bisschen merkwürdig an, aber Fakt ist halt, man muss sich auf jeden Fall trauen, auch Sachen zu tun, die es einem sonst peinlich werden. Leute anbrüllen, sich komisch verhalten, irgendwelche Sachen sich ausdenken, die merkwürdig auf andere Leute wirken. Ja. Man kann eigentlich so sein inneres Kind sehr gut rauslassen. Es darf einem nicht peinlich sein.
0: Erschrecken finde ich gut, erschreckt werden blöd. Was findest du persönlich am Erschrecken am schönsten?
1: Also ich speziell finde es immer sehr, sehr lustig, wenn Leute so dermaßen erschrecken, dass sie wirklich anfangen zu lachen. Das ist eine Übersprungshandlung. Das ist immer sehr schön, weil natürlich auch manche Leute eine sehr spezielle Lache haben. Und ich kann mich da wirklich an einen ganz speziellen Fall auch erinnern, wo wir jemanden so erschreckt hat, dass sie wirklich fast auf dem Boden lag vor Lachen. Und das hat sich so ein bisschen nach einem Esel angehört. Und alle anderen Gäste, die natürlich vorbeikamen, die haben auch dann darüber gelacht. Das sind schon sehr schöne Erlebnisse auf jeden Fall.
0: Also wenn ihr darauf Lust habt, ein offenes Casting für die Horrornächte gibt es am 26. August und bewerben könnt ihr euch unter horror-casting@filmpark.de. Schönen guten Morgen, hier ist 94.3 RS2.

0: Nick, shoot.
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12: Ich bin Sebastian Pasotti. Guten Morgen. Nach dem Hackerangriff auf 2 Berliner Senatsverwaltungen gibt es weiter Probleme. Dadurch, dass die Senatsbauverwaltung vom Landesnetz isoliert wurde, ist unter anderem die Auszahlung des Wohngelds in Gefahr. Das betrifft gut 50.000 Berliner Haushalte. Auch die Auszahlung der Sozialleistungen aus dem Paket Bildung und Teilhabe funktioniert aktuell nicht. Probleme gibt es auch weiter, die Briefwahl online zu beantragen. Glücklicherweise sind Anträge noch fast 4 Wochen möglich, unter anderem auch per Post. In Belgien kämpfen die Einsatzkräfte weiter gegen das große Feuer an der deutschen Grenze. Auch dank des Regens haben sich die Flammen zuletzt nicht weiter ausgebreitet. Die Feuerwehr versucht nun, den Brand einzukreisen. Weil der Boden größtenteils aus Torf besteht, könnte es Wochen oder Monate dauern, bis der Brand komplett gelöscht ist. Bislang wurden rund 3000 Hektar Land zerstört. Das entspricht in etwa der Fläche Charlottenburgs. Bundesjustizministerin Hubich hat vorgeschlagen, für einen besseren Hitzeschutz das Mietrecht zu ändern. Konkret geht es hier zum Beispiel um den Einbau fest installierter Klimaanlagen oder Sonnenblenden. Mieterinnen und Mietern sollte es erleichtert werden, ihre Wohnungen damit auszustatten, sagte Hubich der Rheinischen Post. Bisher müssen die Vermieter solchen baulichen Veränderungen in der Regel zustimmen. Es gibt eine leichte Entspannung am Rhein. Das Wasserstraßen- und Schifffahrtsamt rechnet damit, dass sich der Pegel bei Düsseldorf heute im Laufe des Tages um einige Zentimeter erhöht. Grund sind die letzten Regenfälle. Der Schiffsverkehr bleibt aber eingeschränkt. Es fahren nur wenige Boote. Viele Fähren haben weiterhin den Betrieb eingestellt. Am Flughafen München ist es erneut zu einem Zwischenfall gekommen. Wie jetzt bekannt wurde, hat ein Airbus A380 der Lufthansa vorgestern die Landebahn verfehlt und dabei die Beleuchtung beschädigt. Die Maschine konnte trotzdem sicher landen, verletzt wurde niemand. Auf derselben Landebahn war 2 Tage zuvor eine Boeing der Vietnam Airlines beim Start über das Ende der Piste hinausgeschossen. Ursache für das beinahe Unglück war möglicherweise ein technischer Defekt.
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0: mit Alexandra Eckel. An drei Orten in Mitte sind in Zukunft Parkbetreuerinnen und Betreuer im Einsatz. Im kleinen Tiergarten in Moabit, im Badstraßenkiez in Gesundbrunnen und im Bereich des U-Bahnhofs Heinrich-Heine-Straße. Dort gibt es vor allem Probleme im Zusammenhang mit Drogenhandel und Wohnungslosigkeit. Die Betreuer sollen Konflikte entschärfen und für Sauberkeit und Sicherheit sorgen.
13: Schönen guten Morgen. In drei Minuten haben wir es 8 Uhr. Und ja, ihr müsst euch heute auf so ein bisschen ungemütliches Wetter einstellen. Ne? Es ist sehr unbeständig. Sonne ist sehr mau, viele Wolken. Immer wieder gibt es Regen. Ne? Zum Abend hin, da wird es vielleicht so ein klein bisschen freundlicher werden. Bei 21 Grad maximal, 16 haben wir heute früh. Und ab morgen wird es wieder schöner und wärmer mit um die 25 Grad.
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13: Schmitti, guten Morgen. Ja, guten Morgen. Im Norden der Stadt steht ihr im Stau in Heinersdorf gerade, ne?
14: Ja, da ist der Streckenabschnitt Rothenbach und Romain-Rolland-Straße richtig voll in Richtung Weißensee. Also aktuell schon 25 Minuten anstehen ab der Prenzlauer Promenade bis zur Rennbahnstraße. Stadtring 100 heute auch deutlich voller als sonst. In Richtung Wedding insgesamt Stau oder stockender Verkehr ab der Oberlandstraße bis zum Kreuz Schmargendorf mit fast einer Viertelstunde Passierdauer. Und bitte noch Vorsicht, wenn ihr auf der A13 in Richtung Dresden unterwegs seid. Zwischen Teupitz und Baruth liegt eine Warnbarke auf der rechten Spur. Es wird geblitzt in Gropiusstadt auf der Lipschitzallee, B1, B5, Altfriedrichsfelde statt einwärts, in Tiergarten in der Kurfürstenstraße und auf der A10 im südlichen Berliner Ring Richtung Frankfurt im Dreiknutetal und zwar genau auf der Überleitung zur A115 in Richtung Berlin. Dankeschön an alle fürs Durchgeben und bei Staus oder Blitzern ruft gern an oder schickt eine WhatsApp. Berlin 20 und 3x19. Kommt gut an.
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13: Schönen guten Morgen, 8 Minuten haben wir es an diesem Mittwoch. Ich bin Patti, schön, dass ihr dabei seid. Ja, den Hackerangriff auf die Berliner Verwaltung, das habt ihr sicher mitbekommen. Es wird aber immer besser. Ne? Das war nämlich wohl klar, dass sowas früher oder später passieren wird. Wir sprechen mit dem IT-Experten, der den Senat schon damals auf die mangelnde Cybersicherheit hingewiesen hat. Gleich in 7 Minuten hier bei 94.3 RS2. Guten Morgen.

0: Auch eure Daten könnten betroffen sein. Schönen guten Morgen, ihr hört die RS2 Morgenshow am Mittwoch. Und nach dem Hackerangriff auf die Berliner Senatsverwaltung ist immer noch nicht ganz klar, sind auch sensible Daten von uns allen hier in Berlin betroffen. Was aber klar ist, der Senat hat bei der Datensicherheit geschlampt. Ja, das weiß IT-Experte Manuel Artug am besten.
1: Ja, ich war zweimal in den letzten Jahren beim Senat und war als Sachverständige geladen zum Thema Cybersicherheit und sollte die mitbewerten. Und wir haben auch die anderen Sachverständigen eben festgestellt, dass der Zustand der Cybersicherheit in Berlin leider sehr schlecht ist und beim jüngsten Termin sogar sich noch verschlechtert hat, obwohl man eigentlich beim ersten Termin gesagt hat, gut, wir werden Maßnahmen ergreifen. Offenbar sind die falschen gewählt worden.
0: Ja, das ist eigentlich unglaublich. Es geht ja um Daten von uns allen hier in Berlin. Was muss denn die Berliner Verwaltung jetzt tun?
1: Naja, die sollten natürlich feststellen, was ist abgegriffen worden, damit die entsprechenden Bürgerinnen und auch Unternehmen gegebenenfalls informiert werden, dass die wissen, was denn da verloren gegangen ist und was das bedeutet, was das drohen kann. Die sollten selber aber auch ernst nehmen, eine transparentere und bessere Kommunikation an den Tag zu legen und C eben auch, naja, das, was seit Jahren schon gesagt wird, diese Cybersicherheit ernst nehmen und nicht stattdessen irgendwelche Informationsfreiheitsgesetze abzuschaffen, damit es noch intransparenter wird, wie der Zustand ist. Wir können es nur verbessern, wenn wir es A wissen und B auch ernsthaft dran arbeiten wollen.
0: Sagt IT-Experte Manuel Artug. Und sobald es dann Update gibt zum Hackerangriff, da hört es natürlich hier bei uns bei 94.3 RS2. Guten Morgen. Klar.

0: Deutsch war bei mir immer rot. Damals in der Schule. Und bei euch so? Schönen guten Morgen am Mittwoch. Hier ist die RS2 Morgenshow. Am Montag beginnt ja das neue Schuljahr in Berlin und Brandenburg. Und ja, in dieser Woche seid ihr sicher auch schon relativ fleißig mit euren Kids dran, die ganzen Schulsachen vorzubereiten und zu besorgen. Nick beschriftet mit euch gemeinsam die Ordner. Der ist unterwegs in Tempelhof heute.
1: Ich stehe hier mit. Wer bist du?
2: Sabrina.
1: Und das ist deine Tochter. Hi, wer bist du?
3: Mia.
1: Geht wieder los. Schule, wa?
3: Ja.
1: Wenn du diese Ordner siehst, wie geht's dir dabei?
3: Eigentlich gut.
1: Ja, freust du dich ein bisschen?
3: Ja.
1: Wir müssen endgültig die Debatte klären, welche Farbe zu welchem Fach gehört. Rot.
2: Deutsch.
3: Ja.
1: Deutsch. Ist bei dir auch?
3: Ja.
1: Gelb.
3: Musik hatte ich nicht.
1: Die Geschichte war bei mir gelb. Was ist mit Blau?
3: Mathe natürlich.
0: Na klar.
1: Mathe natürlich. Nee, Rot war bei mir Watte. Und was ist mit Grün?
3: Sachunterricht, Erdkunde oder G, wie man es auch nennt.
1: Wie schlimm war es, diese Pappe da reinzufummeln an der Seite?
3: Eher nicht so gut.
1: Das ist das Nervigste, oder?
2: Nee, wir benutzen jetzt Pappe. Anstatt Plastik.
1: Noch besser.
2: Der blaue Engel.
1: So, also dann ganz viel Spaß fürs neue Schuljahr.
3: Danke.
0: Ich habe diese Hefte immer noch. Nur ist blau, diesmal nicht Mathe, sondern Steuer. 94,3 RS2. Guten Morgen.

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16: Ich bin Sebastian Pasotti. Guten Morgen. Nach dem Hackerangriff auf zwei Berliner Senatsverwaltungen gibt es weiter Probleme. Möglicherweise kann das Wohngeld erstmal nicht ausgezahlt werden. Das betrifft rund 50.000 Berliner Haushalte. An der belgisch-deutschen Grenze hat sich der Waldbrand auch dank des Regens erstmal nicht weiter ausgebreitet. Die Feuerwehr versucht nun, den Brand einzukreisen. Bundesjustizministerin Hubig hat vorgeschlagen, für einen besseren Hitzeschutz das Mietrecht zu ändern. Sie will es Mieterinnen und Mieter leichter machen, fest installierte Klimaanlagen oder Sonnenblenden einzubauen. Es gibt eine leichte Entspannung am Rhein. Das Wasserstraßen- und Schifffahrtsamt rechnet damit, dass sich der Pegel bei Düsseldorf heute im Laufe des Tages um einige Zentimeter erhöht.
17: Hi, schönen guten Morgen. In 2 Minuten haben wir es 8:30 und ja, mittlerweile sind wir doch bei 17 Grad schon angekommen und 21 werden es heute, aber es wird eben kein so ein berauschender Tag, sag ich mal, an dieser Stelle. Also ihr müsst immer wieder mal mit dicken Regentropfen rechnen, aber ab morgen wird es dann besser und wärmer. Da haben wir dann schon wieder 25 Grad.
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17: Schmitti, guten Morgen.
19: Ja, guten Morgen.
17: Es ist echt voll, fast so wie früher, als noch keine Ferien waren.
19: So wie damals, meinst du?
17: Damals im Ferienlager, ja, genau.
19: Als alles schön war. Ja, wir können das mal zusammenfassen. Viel los heute, A100 Richtung Wedding, jetzt insgesamt Viertelstunde Zeitverlust ab Oberlandstraße bis Kreuz Schmargendorf. Gegenrichtung sind es 10 Minuten mehr ab der Wegstraße. Dadurch auch leider 20 Minuten Einviertelstau auf der A103 in Richtung Schöneberg und zwar auf der Überleitung zur A100 Richtung Süd sowie in der Überleitung zum Sachsendamm. In Friedrichshain Viertelstunde Stau auf der Künaststraße Richtung Altstralau, ebenso auf der A115 Richtung Berliner Höhe Kleinmachnow. In Heinersdorf ist der Streckenabschnitt Abschnitt Rotenbach und Romain-Rolland-Straße zugestaut in Richtung Wedding, in Richtung Weißensee. So rum ist richtig. Hier dauert es eine Viertelstunde, um durchzukommen. Und B158, Ortsdurchfahrt Ahrensfelde, Vollsperrung nach einem Wasserrohrbruch. Geblitzt wird Gropiusstadt, Lipschitzallee, B1, B5, Altfriedrichsfelde, Stadt einwärts und A24 Richtung Hamburg, direkt im Dreieck Wittstock. Dankeschön fürs Durchgeben und bei Staus oder Blitzern ruft gerne an oder schickt eine WhatsApp Berlin 20 und dreimal die 19 und kommt gut an.
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17: Schönen guten Morgen. 8:30 haben wir es an diesem Mittwoch. Ich bin Patti, ich freue mich, dass ihr dabei seid. Ja, viele von euch kommen gerade wieder aus dem Urlaub. Viele hauen aber jetzt auch erst ab, nämlich die, die nicht auf die Ferien angewiesen sind. Und vielleicht macht ihr ja auch einen Trip allein. Ne? Ist ja ein absoluter Trend mittlerweile. Lilly, die ist auch gerade auf einer XXL-Reise und sie hat einen Tipp, was ihr unbedingt dabei haben solltet beim Alleinreisen. Hört ihr in 7 Minuten hier bei 94.3 RS2. Guten Morgen. Dude.

0: alleine in den Urlaub fahren, was früher so ein bisschen traurig und einsam klang, ist heute ein richtiger Trend.
1: Ja.
0: Und offenbar ist es sehr befreiend. Millionen machen es schon. Guten Morgen, ist die RS2 Morgenshow am Mittwoch. Du warst doch auch gerade erst ein bisschen allein.
1: 2 Tage war mein Kumpel Paul, der ist dann nachgekommen. Aber diese 2 Tage, die waren herrlich.
0: Ja.
1: Also diese Ruhe, diese Entspannung und einfach keine Kinder.
0: Ja, okay, das verstehe ich natürlich total. Und 2 Tage könnte ich mir auch noch ganz gut vorstellen. Aber danach wird es mir relativ schnell langweilig. Also für mich ist alleine verreisen nix. Aber für dich, Lilly, du bist gerade auf einem Solo XXL-Trip.
2: Ja, das stimmt. Also ich bin gerade noch in meinem Gap Year, also zwischen meinem Schulabschluss und zwischen meinem Studium. Hab als erstes ein Au-pair gemacht in Irland. Ich war in den USA, ich war natürlich auch ein bisschen in Europa unterwegs.
1: Wo hast du jemanden vermisst an deiner Seite?
2: Also ich glaube, das Alleinreisen ist natürlich immer mit so ein bisschen Einsamkeit, sage ich jetzt mal, verbunden. Natürlich ist es auch immer mal schwieriger, die Motivation zu finden, rauszugehen, wenn man alleine ist. Mhm. Aber wenn man das einmal macht, lernt man so viele neue, tolle Menschen kennen. Ich kann das jedem empfehlen, weil man einfach so eine Freiheit hat, die man nicht hat, wenn man mit anderen reist. Man kann spontan sein, man kann das was machen, was man möchte.
1: Ja.
2: Wenn man abends mal keine Lust hat, irgendwas zu machen, dann kann man auch im Bett bleiben, wenn man keine Lust hat.
0: Das mit dem im Bett bleiben, das ist jetzt hast du mich.
1: Und Lilly, gibt's etwas, was du anderen Leuten empfehlen würdest, einzupacken, wenn man alleine unterwegs ist? So ein Accessoire, war, woran du vorher vielleicht nicht gedacht hast?
2: Ich habe ein kleines Taschenmesser, das nehme ich immer in meinem Abgabegepäck mit. Da sind so ganz, ganz viele verschiedene Sachen dran, die man auch sonst so nicht mitnimmt. Da ist eine Pinzette dran, da ist auch ein Schraubenzieher dran, da ist auch, also sind ganz viele kleine Sachen dran.
1: Mhm.
2: Das ist so mein Gamechanger.
0: Tja, Lilly, vielleicht konntest du ja den einen oder anderen überzeugen, das auch mal alleine zu machen, und dann wünschen wir dir noch ganz viel Spaß in den letzten Wochen von deinem Gap Year. Und pass auf dich auf.
2: Alles klar. Danke.
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0: Viertel vor neun haben wir es. Schönen guten Morgen am Mittwoch. Die RS2 Morgenshow ist an und ich weiß nicht, wie es euch geht. Aber mir reicht das jetzt mit dieser Abkühlung da draußen vom Wetter auch wieder. Also ich könnte auch wieder ein bisschen Sommer haben, aber das wird's ja auch ab morgen. Und dann seid ihr vorbereitet.
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0: Es geht für euch um ein wunderschönes Cabrio, das wir euch schenken für einen schönen Wochenend-Kurztrip. Und heute Morgen hat Lisa aus Alt-Glienicke mitgespielt.
2: Da würde ich auf jeden Fall meine beste Freundin Laura mit einpacken. Und ja, und dann würden wir uns irgendwo in Brandenburg so schön über die Landstraßen und dann irgendwo am See ganz gemütlich. Das könnte ich mir richtig gut vorstellen.
0: Schauen wir mal, ob das genauso vielleicht auch passieren wird, liebe Lisa. Das Cabrio kommt hier wieder vorbeigefahren durchs Programm, da läuft ein Song. Und du sagst mir einfach, welcher es ist.
2: Ja, gut, schauen wir mal, ob das funktioniert. Something Just Like This. Und das ist von Coldplay, glaube ich. Aber nicht alleine von Coldplay. Ich glaube, da ist noch jemand mit dabei.
0: Ja, das ist richtig. Something Just Like That, Coldplay und die Chainsmokers sind's.
2: Ah, die Chainsmokers, genau.
0: So einfach ist es. Und noch eine Runde vom Cabrio-Quiz haben wir ja um 14 Uhr für euch. Meldet euch auch.

0: Habt ihr vielleicht auch gerade gemerkt, dass so eine kleine Jacke eigentlich ganz gut gewesen wäre heute? Ne? Es ist ziemlich windig und kühl. Schönen guten Morgen, hier ist 94.3 RS2. Wir heizen euch gleich ein mit Shakira und Burna Boy, Die Die. Und Sophie B. Hawkins haben wir auch noch für euch in Berlins beste Musikmix. Gleich nach 9, hier bei 94.3 RS2. Schönen guten Morgen.
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12: Ich bin Sebastian Pasotti. Guten Morgen. Der Hackerangriff auf zwei Senatsverwaltungen hat für viele Berlinerinnen und Berliner Konsequenzen. Unter anderem ist die Auszahlung des Wohngelds an die über 50.000 berechtigten Haushalte in Berlin in Gefahr. Das gilt auch für die Sozialleistung Bildung und Teilhabe. Außerdem ist es weiter nicht möglich, die Briefwahl online zu beantragen. Man arbeite mit Hochdruck an einer Lösung, heißt es. Generell sind Anträge noch knapp 4 Wochen möglich, zum Beispiel auch per Post. Auch dank des Regens hat sich der Waldbrand an der belgisch-deutschen Grenze zuletzt nicht weiter ausgebreitet. Die Feuerwehr versucht nun, den Brand vollständig einzukreisen. Das Feuer hat bisher rund 3000 Hektar Land vernichtet. Das entspricht etwa der Größe von Marzahn. Wegen des unter der Erde brennenden Torfs könnte es noch Wochen oder Monate dauern, bis der Brand vollkommen gelöscht ist. Selbst im etwa 100 Kilometer entfernten Köln kann man den Brand noch riechen. Mieterinnen und Mietern in Deutschland soll es leichter gemacht werden, Klimaanlagen einzubauen. In der Rheinischen Post hat Bundesjustizministerin Hubig Änderungen des Mietrechts für besseren Hitzeschutz ins Gespräch gebracht. Es brauche für alle Seiten klare Regelungen, so Hubig. Bisher haben Mieter keinen Anspruch auf den Einbau fest installierter Klimaanlagen oder außenliegender Sonnenblenden. Für solche baulichen Veränderungen muss in der Regel der Vermieter zustimmen. Schon wieder hat es am Münchner Flughafen einen Zwischenfall gegeben. Ein Airbus A380 der Lufthansa hat vorgestern die Landebahn verfehlt. Die Maschine setzte zu früh auf und beschädigte die Landebahnbeleuchtung. Passagiere und Crew blieben unverletzt. Schon vergangene Woche hätte es beinahe ein Unglück in München gegeben. Eine Boeing der Vietnam Airlines war beim Start über das Ende der Piste hinausgeschossen und gerade noch rechtzeitig hochgezogen. Ursache war vermutlich ein technischer Defekt.
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13: Mit Alexandra Eckel. Heute Abend geht es bei Aktenzeichen XY ungelöst im ZDF um einen Fall aus Berlin. Das Verschwinden der 12-jährigen Sandra Wissmann aus Kreuzberg am 28. November 2000. Das Mädchen war an dem Nachmittag am Cottbusser Damm gesehen worden. Möglicherweise hat Sandra in der Nähe auch mit einem Mann gesprochen, der schon vorher ein Kind angesprochen hatte. Dazu bittet die Polizei um Hinweise.
0: Schönen guten Morgen, es sind 17 Grad, es fühlt sich aber echt kalt an, es ist auch doll windig irgendwie und es wird nicht so richtig gemütlich heute, könnt ihr euch schon mal drauf einstellen. 21 Grad, da ist dann auch Schluss und es wird viele dicke Wolken geben und immer wieder auch mal ein bisschen Regen und am Morgen wird es dann freundlicher und ein bisschen sonniger und ein bisschen wärmer, Gott sei Dank wieder mit 25 Grad.
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0: Guten Morgen, Schmitti. Also,
14: guten Morgen. Schmitty.
0: Ihr braucht sehr viel Geduld immer noch auf dem Stadtring A100. Ist aber nicht die einzige Ecke, an der es heute klemmt, ne?
14: Nee, also heute sind wirklich deutlich mehr Autos unterwegs, habe ich so den Eindruck. Also wir sind bei einer Viertelstunde Zeitverlust auf der A100 Richtung Wedding, ab Oberlandstraße bis Kreuz Schmargendorf, ebenso in der Gegenrichtung ab Detmolder bis Alguinstraße. Außerdem auf der A103 von Steglitz Richtung Schöneberg 20 Minuten Stau in der Überleitung zum Sachsendamm. In Friedrichshain und Treptow staut es sich auf dem Markgrafendamm, der Stralauer Allee an den Treptowers und auf der Elsenbrücke vor der Kreuzung Altstralau und auf der A115 Richtung Berlin heute auch eine Viertelstunde plus ab Höhe Kleinmachnow. Geblitzt wird Adlershof, Ernst-Roska-Ufer, in Oberschöneweide an der Wuhlheide, Tiergarten-Kurfürstenstraße, in Eberswalde, Hegermühlerstraße, stadteinwärts in Höhe Schwimmbad und auf der A10, dem östlichen Berliner Ring, zwischen Hohenschönhausen und dem Dreieck Barnim. Dankeschön fürs Durchgeben. Bei Staus oder Blitzern ruft gern an oder schickt eine WhatsApp. Berlin 20 und 3 mal die 19 und kommt gut an.
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0: 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Gleich haben wir es 9 am Mittwoch. Schönen guten Morgen. Ja, jetzt geht's ja langsam wieder los mit den ganzen Alltagsroutinen, so nach den Ferien, ne? Und vielleicht gehört ja beim einen oder anderen von euch auch Sport mit dazu, ne? Tipps, wie ihr da wieder oder überhaupt reinkommt nach dem Urlaub, gibt's heute Morgen bei uns. Gleich die 1%-Methode. Das klingt nach sehr wenig, was ihr dafür braucht. Herrlich. Wie die funktioniert, ihr hört es in einer Viertelstunde hier bei 94.3 RS2.

0: Nach dem Urlaub wieder mit Sport anfangen. Ja, ist so schwierig. Es ist so schwierig. Schönen guten Morgen. Die RS2 Morgenshow ist an und wir sitzen noch alle irgendwie im selben Boot. Also holen wir uns einfach Hilfe von dem Mann, der definitiv wissen muss, wie Motivation geht. Sportpsychologe Dr. Christian Kittler begleitet unter anderem junge Nachwuchstalente beim DFB. Und wir haben ja heute schon gelernt, eine Routine ist alles. Feste Tage planen, Sporttasche schon gepackt im Flur parken und wenn es ganz schwer fällt, einen Termin mit sich selbst machen. Wie so ein Date mit der besten Freundin, was man ja auch nicht einfach cancelt, ne? Routine ist das eine, aber Sport machen ist ja auch eine Frage der Einstellung. Und da empfiehlt Dr. Kittler diese Methode.
1: Es gibt ein sehr, sehr bekanntes Buch, die 1%-Methode von James Clear, kann ich jedem empfehlen. Da wird es sehr gut beschrieben, der Unterschied, zwei Personen, die aufhören wollen zu rauchen. Der eine sagt, nein danke, ich möchte aufhören zu rauchen. Und der andere sagt, nein danke, ich bin nicht Raucher. Ja, also das ist eben dieser Punkt, wenn das irgendwann übergeht, dann ist es völlig normal, die Zigarette abzulehnen oder eben nicht zu rauchen, wenn ich sage, ich bin nicht Raucher. Und wenn ich sage, ich bin Hobbysportler oder ich bin Läufer, dann ist es kein Problem. Dann ist es für mich nicht so, dass ich sage, ich muss mir jetzt unbedingt einen Termin machen, sondern dann ist es für mich klar, montags, mittwochs und freitags bis 7.15 Uhr halt laufen, weil das bin ich, das gehört dazu und das hat sich so etabliert.
0: Ich bin Läufer, einfach mal sagen, ja. Hat ein bisschen was von Wünsch dir was, aber wir könnten es einfach mal ausprobieren. Schönen guten Morgen, hier ist 94.3 RS2. We were good.

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10: 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Hi, schönen guten Morgen bei 18 Grad. Es werden nur 21 und es ist heute ein bisschen ungemütlich und Wechsler für euch da draußen. Es wird immer wieder Regenschauer geben und dicke Wolken. Ja, ein bisschen später, dann so gegen späten Nachmittag und Abend, da könnt's dann etwas Sonne mit dazugeben. Ab morgen dann wieder definitiv mehr Sonne und auch wärmer mit 25 Grad.
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11: Und ich bin Schmitti. Schönen guten Morgen. Am längsten dauert es momentan auf der A103 von Steglitz Richtung Schöneberg. 20 Minuten anstehen hier in der Überleitung zum Sachsendamm. Geblitzt wird Adlershof, Ernst-Rosker Ufer, Oberschöneweide an der Wuhlheide und A24 Richtung Hamburg im Dreieck Wittstock. Dankeschön fürs Durchgeben. Könnt alles gerne noch ergänzen. Berlin 20 und dreimal die 19. Kommt gut an.
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0: Bei mir in der Schule damals war Mathe blau. Und bei euch so? Schönen guten Morgen am Mittwoch, hier ist die RS2-Morgenshow. Ja, am Montag geht die Schule wieder los in Berlin und Brandenburg. Und in dieser Woche seid ihr sicher schon irgendwie zugange mit euren Kids, ne, die ganzen Schulmaterialien vorzubereiten. Und Nick beschriftet heute mit euch gemeinsam die Ordner. Der ist unterwegs in Tempelhof.
1: So, wie heißt du?
2: Mia.
1: Und?
2: Alina.
1: Wie lange ist es bei euch her?
2: 2022 Abi gemacht. 2018.
1: So. Welche Farbe, welches Fach? Das ist, wir wollen jetzt die Diskussion endlich beenden.
2: Rot? Also eigentlich Deutsch.
1: Ja, Deutsch. Du auch sehen? Ja. Blau?
2: Mathe.
1: Gelb?
2: Ja. Kunst oder Musik war das?
3: Ich hätte jetzt Englisch auch gesagt.
1: Okay. Oh, bist du einverstanden?
2: Ich weiß, Englisch war bei mir lila, aber Englisch, I don't know.
1: Grün?
2: Erdkunde. Ja, irgendeine Naturwissenschaft. Ich hätte jetzt eher Bio gesagt, aber... Ja.
1: Welches vermisst ihr am wenigsten?
2: Französisch vielleicht so am ehesten noch, aber sonst war alles eigentlich ganz cool, ja.
1: Warum Französisch?
2: Ja, zu spät irgendwie, zu alt, um eine Sprache noch zu lernen gefühlt. Ist dann
1: zu spät, findest du?
2: Ja, Englisch war irgendwie einfacher, so, da war man jung, hatte man noch Lust, irgendwie eine Sprache.
1: Jetzt bist du richtig krass alt geworden. Welche Farbe war Französisch bei dir damals oder hast du auch verdrängt schon?
2: Ich weiß es gar nicht mehr, aber ich hätte jetzt auch sowas wie Pink oder Lila oder so gesagt. Ja?
1: Geht wieder los am Montag, aber ohne euch.
2: Ohne uns.
0: Da sind sie wahrscheinlich auch ganz froh. Schönen guten Morgen. Hier ist 94.3 RS2.

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10: Ich bin Sebastian Pasotti. Guten Tag. Nach dem Hackerangriff auf zwei Berliner Senatsverwaltungen gibt es weiter Probleme. Dadurch, dass die Senatsbauverwaltung vom Landesnetz isoliert wurde, ist unter anderem die Auszahlung des Wohngelds in Gefahr. Das betrifft gut 50.000 Berliner Haushalte. Auch die Auszahlung der Sozialleistungen aus dem Paket Bildung und Teilhabe funktioniert aktuell nicht. Probleme gibt es auch weiter, die Briefwahl online zu beantragen. Glücklicherweise sind Anträge noch fast 4 Wochen möglich, unter anderem auch per Post. In Belgien kämpfen die Einsatzkräfte weiter gegen das große Feuer an der deutschen Grenze. Auch dank des Regens haben sich die Flammen zuletzt nicht weiter ausgebreitet. Die Feuerwehr versucht nun, den Brand einzukreisen. Weil der Boden größtenteils aus Torf besteht, könnte es Wochen oder Monate dauern, bis der Brand komplett gelöscht ist. Bislang wurden rund 3000 Hektar Land zerstört. Das entspricht in etwa der Fläche Charlottenburgs. Bundesjustizministerin Hubich hat vorgeschlagen, für einen besseren Hitzeschutz das Mietrecht zu ändern. Konkret geht es hier zum Beispiel um den Einbau fest installierter Klimaanlagen oder Sonnenblenden. Mieterinnen und Mietern sollte es erleichtert werden, ihre Wohnungen damit auszustatten, sagte Hubich der Rheinischen Post. Bisher müssen die Vermieter solchen baulichen Veränderungen in der Regel zustimmen. Bundesinnenminister Dobrindt will die Kontrollen an den deutschen Außengrenzen erneut verlängern. Sollte die EU-Kommission nicht widersprechen, gilt die Regelung bis Mitte März kommenden Jahres. Obwohl die Grenzen innerhalb der EU eigentlich offen sein sollen, wird seit knapp 2 Jahren wieder an allen deutschen Außengrenzen kontrolliert. Die damalige Bundesinnenministerin Nancy Faeser hatte dies angeordnet, um die Zahl der unerlaubten Einreisen einzudämmen. Es gibt eine leichte Entspannung am Rhein. Das Wasserstraßen- und Schifffahrtsamt rechnet damit, dass sich der Pegel bei Düsseldorf heute im Laufe des Tages um einige Zentimeter erhöht. Grund sind die letzten Regenfälle. Der Schiffsverkehr bleibt aber eingeschränkt. Es fahren nur wenige Boote. Viele Fähren haben weiterhin den Betrieb eingestellt.
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12: Mit Alexandra Eckel. An 3 Orten in Mitte sind in Zukunft Parkbetreuerinnen und Betreuer im Einsatz. Im kleinen Tiergarten in Moabit, im Badstraßenkiez in Gesundbrunnen und im Bereich des U-Bahnhofs Heinrich-Heine-Straße. Dort gibt es vor allem Probleme im Zusammenhang mit Drogenhandel und Wohnungslosigkeit. Die Betreuer sollen Konflikte entschärfen und für Sauberkeit und Sicherheit sorgen.
13: Es ist nicht verkehrt, den Regenschirm heute immer griffbereit zu haben. Über den ganzen Tag verteilt gibt es immer wieder Schauer und möglicherweise auch das ein oder andere Gewitter bei höchstens 21 Grad. Aktuell 18. Erst am Abend klart es ein bisschen auf.
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13: Wir haben weiterhin Stau auf dem Stadtring 100 in Richtung Wedding. Jetzt insgesamt 10 Minuten Zeitverlust ab Tempelhofer Damm bis zum Kreuz Schmargendorf. Ebenso in der Gegenrichtung ab Detmolder bis Albuinstraße. Außerdem auf der A103 von Steglitz in Richtung Schöneberg. 20 Minuten anstehen in der Überleitung zum Sachsendamm. Dann Vorsicht auf der A11 Richtung Prenzlau. Zwischen Werbelin und Joachimsthal ist die rechte Spur wegen Markierungsarbeiten gesperrt. Und die B158 Ortsdurchfahrt Ahrensfelde ist in Richtung Blumberg nach einem Wasserrohrbruch halbseitig gesperrt. Die neuesten Blitzer stehen in Weißensee in die Ragandistraße, Oberschöneweide an der Wuhlheide, Kleinmachnow, Försterfunkeallee, B2 Angermünde Richtung Schwedt, Kurzendamm Abzweig Pinnow und A24 Richtung Hamburg direkt im Dreieck Wittstock. Dankeschön an alle fürs Durchgeben. Staus und Blitzer könnt ihr gerne noch ergänzen. Ruft mich einfach an oder schickt eine WhatsApp Berlin 20 und 3x19. Ich bin Schmitti, gute Fahrt für euch.
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1: Ich bin Sebastian Pasotti. Guten Tag. Poller sollen in den Berliner Kiezen den Autoverkehr beruhigen. Sie führen aber auch immer wieder zu hitzigen Diskussionen. Verkehrssenatorin Bonde will die Hürden für Poller nun erhöhen. Künftig sollen die Bezirke die Auswirkungen unter anderem auf das angrenzende Gewerbe und insbesondere auf Polizei, Feuerwehr und Rettungsdienste belastbar ermitteln müssen. Das sagte Bonde bei einer Wahlkampfveranstaltung mit CDU-Spitzenkandidat Evers. Nach einer ungewöhnlich langen Sanierung ihres Gebäudes kehrt die Grundschule am Weißen See in dieser Woche in ihr Stammhaus zurück. Heute beginnt der Umzug. Schüler und Lehrerschaft können pünktlich zum Schulbeginn nächste Woche endlich wieder in ihrer Schule lernen. Zuvor hat es 8 Jahre lang Unterricht am Ersatzstandort in der Falkenberger Straße gegeben. Der Ersatzbau war zunehmend marode geworden. Seit Monaten war das gesamte Erdgeschoss gesperrt.
2: Es ist nicht der schönste Tag der Woche. Die Sonne versteckt sich hinter dichten grauen Regenwolken. Erst gegen Abend wird es mühfreundlicher und trockener. Große Sprünge bei den Temperaturen müssen wir auch nicht erwarten. Bei 21, 22 Grad ist heute Schluss. Jetzt aktuell 18 bis 19 Grad.
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2: Es ist weiterhin sehr voll auf der A103 von Steglitz in Richtung Schöneberg. 20 Minuten anstehen hier auf der Überleitung zum Sachsendamm. Dann gibt es jetzt Behinderungen auf der A113 statt auswärts. Zwischen Dreieck-Neukölln und Spätstraße ist die rechte Spur gesperrt. Dadurch staut es sich zurück bis auf die A100, bis in den Britzer Tunnel rein. Hier im Moment mindestens 10 Minuten Zeitverlust. Dann geht's weiter mit der A11 in Fahrtrichtung Prenzlau. Zwischen Werbelin und Joachimsthal ist die rechte Spur wegen Markierungsarbeiten gesperrt. Und die B158, Ortsdurchfahrt Ahrensfelde, ist in Fahrtrichtung Blumberg nach einem Wasserrohrbruch halbseitig dicht. Die neuesten Blitzer, Mariendorf, Reißeckstraße, in Adlershof, Ernst-Ruska-Ufer, in Tiergarten in der Kurfürstenstraße, in Fürstenwalde, Hegelstraße und A13 Richtung Dresden kurz vor Löwenau. Dankeschön fürs Durchgeben und ihr könnt alles sehr gerne noch ergänzen. Berlin 20 und 3x die 19. Ich bin Schmitti und wünsche eine gute Fahrt.
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Jetzt frisch in Berlins besten Musikmix. 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

0: Mittwoch, die Hälfte der Woche ist geschafft und auch wenn das Wetter gerade eher so mittelmäßig ist, Kopf hoch, Freunde, die nächsten Tage, die werden deutlich besser und wir haben schon mal Musik für euch. Glow von Madcon und der Harry Styles mit American Girls, die könnt ihr euch schon mal merken, die laufen gleich bei Berlins bester Musikmix, 94.3 RS2.
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4: Ich bin Ralf Gulke. Guten Tag. Der massive Waldbrand in Belgien nahe der Grenze zu Deutschland ist nach Behördenangaben eingekreist worden. Die Flammen breiten sich derzeit nicht weiter in Richtung Deutschland aus. Nun soll das Feuer unter Kontrolle gebracht werden und schließlich gelöscht. Das Feuer ist das größte in Belgien seit dem Jahr 1911. Bundesbauministerin Huberts sieht in strengeren Hitzeschutzvorgaben im Baugesetzbuch keinen Widerspruch zur Beschleunigung des Wohnungsbaus. Das eine schließe das andere nicht aus, sagte die SPD-Politikerin im ZDF. Hitzegerechte Stadtentwicklung sei in erster Linie eine Frage guter Planung, so Huberts. Wichtig sei, Schatten zu schaffen, vor allem durch Bäume. Nach dem beinahe Unfall einer Boeing der Vietnam Airlines am Flughafen München gibt es weitere Details. Die Bundesstelle für Flugunfalluntersuchung sagt, dass das Heck beim Start den Boden berührt hat. Reifenspuren am Ende der Startbahn stammen von der Maschine. Aktuell werden die Flugschreiber ausgewertet. Auch zu einem Vorfall vorgestern mit einer Lufthansa-Maschine laufen Ermittlungen. Der Airbus war bereits vor der Landebahn aufgesetzt. In beiden Fällen gab es keine Verletzten. Die USA und Kanada haben wenige Stunden vor dem geplanten Inkrafttreten neuer US-Zölle eine Grundsatzeinigung erzielt. US-Präsident Trump setzte die geplanten Aufschläge etwa auf Wein- oder Hockeyschläger zunächst für 3 Tage aus. Die Einigung müsse noch finalisiert werden, erklärte er. Kanadas Premier Carney zeigte sich vorsichtiger und betonte, dass wichtige Arbeit noch ausstehe. In den USA hat ein Prozess gegen den Meta-Konzern begonnen. Mehrere Bundesstaaten werfen dem Unternehmen vor, Minderjährige bewusst süchtig von Facebook und Instagram zu machen. Die Kläger fordern, dass Meta bestimmte Funktionen seiner Apps beschränkt, etwa das Endlos-Scrollen oder den Gefällt-mir-Zähler. Außerdem droht eine milliardenschwere Geldstrafe. Der Konzern weist die Vorwürfe zurück.
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5: Mit Michelle Kradel. Fußballheimspiele in Berlin bringen Bewegung in die Stadt. Hertha sorgt dabei für die größeren Stadionkulissen. Union macht sich stärker in den Fußgängerzahlen bemerkbar. Eine Analyse von WHU und Highstreet zeigt, an Union-Spieltagen waren 4,8% mehr Menschen in der Innenstadt unterwegs, bei Hertha 1% mehr.
6: Dann müssen wir jetzt nochmal durch, bevor es ab morgen wieder freundlicher und wärmer wird. Heute aber fast durchgängig so ein useliges Übergangsjackenwetter. Es gibt immer wieder Regen oder kräftige Schauer, Gewitter sind auch nicht ganz ausgeschlossen. Und von aktuell 19 Grad steigern wir uns nur noch bis auf allerhöchstens 22.
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6: Wir haben weiterhin ein bisschen Stop and Go auf dem Stadtring 100 in Fahrtrichtung Wedding. Geht's jetzt los ab Höhe Tempelhofer Damm bis zum Kreuz Schmargendorf, in der Gegenrichtung ab Höhe Wechselstraße bis zur Albuinstraße. Bitte in beiden Richtungen rund 10 Minuten mehr einplanen. A11 in Fahrtrichtung Prenzlau, bitte Vorsicht zwischen Werbelin und Joachimsthal. Die rechte Spur ist dort wegen Markierungsarbeiten gesperrt. Und in Fahrtrichtung Berlin gibt es Mäharbeiten zwischen Finofurt und Wandlitz. Auch dort ist die rechte Spur dicht. Geblitzt wird in Adlershof am Ernst-Ruska-Ufer, in Mariendorf, Reißeckstraße, Fürstenwalde in der Hegelstraße und auf der A13 Richtung Dresden kurz vor Lübbenau. Dankeschön an alle fürs Durchgeben. Bei Staus oder Blitzern ruft gern an oder schickt eine WhatsApp. Berlin 20 und 3x19. Ich bin Schmitti. Gutes Ankommen.
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0: Also heute müssen wir ehrlich sein, Wetter könnte deutlich besser sein und die Aussichten sehen aber gut aus für die nächsten Tage. Und bis dahin gibt's erstmal Musik.
1: Abracadabra von Lady Gaga
0: und Lost on You von LP bei Berlins bester Musikmix. Hört er gleich bei 94.3 RS2.
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4: Ich bin Sebastian Pasotti. Guten Tag. Bei verkehrsberuhigenden Maßnahmen wie Pollern will der Berliner Senat den Bezirken strengere Vorgaben machen. Künftig sollen die Bezirke die Auswirkungen unter anderem auf Polizei, Feuerwehr und das angrenzende Gewerbe belastbar ermitteln müssen. Das sagte Verkehrssenatorin Bonde bei einer Wahlkampfveranstaltung mit CDU-Spitzenkandidat Evers. Dort, wo Poller bereits angeordnet worden seien, müssten diese in regelmäßigen Abständen überprüft werden, so Bonde. Das nennt man eine Punktlandung. Wenige Tage vor Beginn des neuen Schuljahres und sagenhaften 8 Jahren Sanierung kehrt die Grundschule am Weißen See wieder in ihr Stammgebäude an der Amalienstraße zurück. Eigentlich sollte die Sanierung nur 3 Jahre dauern. Insbesondere die Anforderungen, die sich aus dem Denkmalschutz ergaben, brachten eine erhebliche Verzögerung mit sich.
5: Das Tief Nora über der Nordsee bringt uns mit seiner Kaltfront ein bisschen Herbstfeeling nach Berlin und Brandenburg, aber auch deutliche Entspannung, was die Waldbrandgefahr angeht. Mit vielen Wolken und kaum Sonne ist es heute sehr unbeständig. Dazu gesellt sich vielerorts Regen, der mitunter auch schauerartig und gewittrig ausfallen kann. Erst zum Abend ein paar Auflockerungen und dann auch wieder etwas trockener. Es bleibt vergleichsweise kühl für diese Jahreszeit. Von aktuell 19 Grad geht's nur rauf bis auf 21, 22 Grad bei einem spürbaren Südwestwind.
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5: Wir haben weiterhin Stau auf der A103 Steglitz in Richtung Schöneberg. In der Überleitung zum Sachsendamm dauert es aktuell rund eine Viertelstunde länger. Ansonsten sind wir so bei 10 Minuten plus auf der A100 Richtung Wedding ab Höhe Wechstraße bis zum Kreuz Schmargendorf. Ebenso in der Gegenrichtung ab der Wechstraße bis zur Albuinstraße. Die A10, der westliche Berliner Ring, hier gibt es auch ein bisschen Baustellenstau in beiden Richtungen zwischen Großkreuz und Leest vor der Havelbrücke. Bitte etwa 10 Minuten mehr einplanen. Und Achtung noch, A11 in Fahrtrichtung Prenzlau. Zwischen Werbelin und Joachimsthal ist die rechte Spur wegen Markierungsarbeiten gesperrt. Die neuesten Blitzer stehen in Wartenberg in der Dorfstraße, in Marzahn, Oberfeldstraße, in Tiergarten auf der Straße des 17. Juni, in Cottbus in der Ewald-Hase-Straße und auf der A9 im Dreieck Potsdam auf der Überleitung zur A10 in Richtung Magdeburg. Dankeschön fürs Durchgeben und all das könnt ihr gerne noch ergänzen. Ruft einfach an oder schickt eine WhatsApp. Berlin 20 und 3x19. Ich bin Schmitti. Gutes Ankommen.
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8: Ich bin Ralf Gulke. Guten Tag. Die Bundesanwaltschaft hat einen zweiten Verdächtigen des Anschlags auf die Nord Stream Pipelines vor knapp 4 Jahren gefasst. Die Karlsruher Behörde teilte mit, der Mann namens Wladimir Z. sei ausgebildeter Taucher. Der Ukrainer wurde in Kroatien festgenommen und soll nach Deutschland überstellt werden. Z. gehörte zu der Gruppe um den Ukrainer Serhii K., der sich in Untersuchungshaft befindet. Der ukrainische Präsident Selenskyj hat eine Beteiligung seines Landes an der Sprengung der Pipelines stets bestritten. Die Spur führt allerdings nach Kiew. Der massive Waldbrand in Belgien nahe der Grenze zu Deutschland ist nach Behördenangaben eingekreist worden. Die Flammen breiten sich derzeit nicht weiter in Richtung Deutschland aus. Nun soll das Feuer unter Kontrolle gebracht werden und schließlich gelöscht. Das Feuer ist das größte in Belgien seit dem Jahr 1911. Die USA und Kanada haben wenige Stunden vor dem geplanten Inkrafttreten neuer US-Zölle eine Grundsatzeinigung erzielt. US-Präsident Trump setzte die geplanten Aufschläge etwa auf Wein- oder Hockeyschläger zunächst für 3 Tage aus. Die Einigung müsse noch finalisiert werden, erklärte er. Kanadas Premier Carney zeigte sich vorsichtiger und betonte, dass wichtige Arbeit noch ausstehe. In den USA hat ein Prozess gegen den Meta-Konzern begonnen. Mehrere Bundesstaaten werfen dem Unternehmen vor, Minderjährige bewusst süchtig von Facebook und Instagram zu machen. Die Kläger fordern, dass Meta bestimmte Funktionen seiner Apps beschränkt, etwa das Endlos-Scrollen oder den Gefällt-mir-Zähler. Außerdem droht eine milliardenschwere Geldstrafe. Der Konzern weist die Vorwürfe zurück. Der chinesische Roboterhersteller Unitree hat einen rasanten Börsenstart hingelegt. Der Aktienkurs des Unternehmens schoss bei seinem Börsendebüt um knapp 630% in die Höhe an der Shanghaier Börse. Das Unternehmen baut humanoide, also menschenähnliche Roboter.
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9: Mit Michelle Gradell. In Berlin sind seit Anfang 2025 mehrere hundert Zelte und Lager von wohnungslosen Menschen geräumt worden. Allein Mitte zählt rund 190 Fälle, Tempelhof Schöneberg 110. In Mitte sollen jetzt täglich Parkbetreuer unterwegs sein, zum Beispiel im kleinen Tiergarten in Moabit. Sie räumen zum Beispiel Müll weg und melden Probleme bei den richtigen Stellen.
10: Da ist er nun, der ersehnte Regen. Jetzt hat der vertrocknete Rasen wieder mal eine Chance, grün zu werden, ne? Das ist aber noch nicht das Sommerende. Ab morgen geht's wieder bergauf mit dem Wetter. Heute aber erstmal noch grau, herbstlich und nass bei maximal 21 Grad, aktuell 19.
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10: Das wird doch jetzt tatsächlich um die Mittagszeit wieder voller auf den Autobahnen. Wir haben auf der 100 Richtung Wedding aktuell Stau ab dem Tempelhofer Damm bis zum Kreuz Schmargendorf. Da dauert es mindestens 10 Minuten länger. Ebenso in der Gegenrichtung ab Höhebeckstraße bis zur Albuinstraße. Deutlich voller geworden ist es auch auf der A10, dem westlichen Berliner Ring, einmal in Fahrtrichtung Magdeburg. Hier aktuell mindestens eine Viertelstunde anstehen zwischen Potsdam Nord und Großkreuz an der Baustelle. In der Gegenrichtung sind es 10 Minuten. Minuten mehr zwischen Großkreuz und Vöben. Es wird aktuell geblitzt in Wartenberg, in der Dorfstraße, in Marzahn, Oberfeldstraße, Tiergartenstraße des 17. Juni und A9 im Dreieck Potsdam, genau auf der Überleitung zur A10 in Fahrtrichtung Magdeburg. Das alles könnt ihr gerne noch ergänzen. Ruft einfach an oder schickt nur WhatsApp Berlin 20 und 3x19. Ich bin Schmitti und wünsche euch eine gute Fahrt.
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6: Ich bin Sebastian Pasotti. Guten Tag. Poller sollen in den Berliner Kiezen den Autoverkehr beruhigen. Sie führen aber auch immer wieder zu hitzigen Diskussionen. Verkehrssenatorin Bonde will die Hürden für Poller nun erhöhen. Künftig sollen die Bezirke die Auswirkungen unter anderem auf das angrenzende Gewerbe und insbesondere auf Polizei, Feuerwehr und Rettungsdienste belastbar ermitteln müssen. Das sagte Bonde bei einer Wahlkampfveranstaltung mit CDU-Spitzenkandidat Evers. Nach einer ungewöhnlich langen Sanierung ihres Gebäudes kehrt die Grundschule am Weißen See in dieser Woche in ihr Stammhaus zurück. Heute beginnt der Umzug. Schüler und Lehrerschaft können pünktlich zum Schulbeginn nächste Woche endlich wieder in ihrer Schule lernen. Zuvor hat es 8 Jahre lang Unterricht am Ersatzstandort in der Falkenberger Straße gegeben. Der Ersatzbau war zunehmend marode geworden. Seit Monaten war das gesamte Erdgeschoss gesperrt.
4: Draußen sieht immer noch sehr grau aus, aktuell bei 18 Grad. Jetzt kommt da noch so ein längerer Regenschauer auf uns zu. Später wird es dann aber etwas trockener. Und zum Abend hin kann dann nochmal die Sonne rauskommen bei maximal 22 Grad.
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4: Ja, draußen sieht es noch relativ okay aus. 100 Richtung Treptow, ab Wechstraße bis Tendorfer Damm müsst ihr gerade 10 Minuten warten. Und in Alp-Treptow in der Puschkinallee gibt es einen Stau von 15 Minuten. Dann schauen wir mal nach Brandenburg. A10 westlicher Berliner Ring Richtung Magdeburg. Zwischen Potsdam Nord und Großkreuz müsst ihr gerade 15 Minuten warten. Und in der Gegenrichtung zwischen Großkreuz und Fürm dauert es etwa 10 Minuten länger. Die neuesten Blitzer, die stehen in Frohnau, in der Neubrücker Straße, Kreuzberg, Tempelhofer Ufer, Werbkau oder Lausitzstraße und in Potsdam in der Stahnsdorfer Straße. Und damit sage ich vielen Dank euch fürs Bescheid geben. Und wenn ihr noch Staus oder Blitzer gesehen habt, ruft auch gerne an oder schickt eine WhatsApp an Berlin20 und 3x19. Mein Name ist Paul Witt, ich wünsche euch eine schöne Fahrt.
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0: Kurz vor eins und vielleicht seid ihr ja gerade schon in der Mittagspause oder auf dem Weg zum Essen. Aber egal, was ihr gerade macht, die beiden Songs, die könnt ihr euch schon mal merken. New Relation von Bebe Rexha und Love is a Shield von Camouflage. Die beiden Songs, die hört ihr nämlich gleich bei Berlins beste Musikmix, 94.3 RS2.
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3: Ich bin Ralf Gulke. Guten Tag. Knapp 4 Jahre nach den Sprengstoffanschlägen auf die Nord Stream Pipelines ist ein zweiter Verdächtiger festgenommen worden. Es handelt sich um einen Profitaucher aus der Ukraine, teilte die Bundesanwaltschaft in Karlsruhe mit. Wladimir Z. wurde auf Grundlage eines europäischen Haftbefehls in Kroatien gefasst. Er war bereits vor einem Jahr in Polen festgenommen worden. Ein polnisches Gericht verweigerte allerdings seine Auslieferung nach Deutschland und setzte ihn auf freien Fuß. Z. soll zur Gruppe des mutmaßlichen Anführers Serhii K. gehört haben, der auf seinen Prozess wartet. Bundeskanzler Merz hat die Äußerungen des israelischen Sicherheitsministers Ben-Gvir über gezielte Tötungen von Palästinensern scharf verurteilt. Die menschenverachtenden, völkerrechtswidrigen Appelle seien nicht hinnehmbar, erklärte Vizeregierungssprecher Hille in Berlin. Die EU werde sich mit dem Thema befassen. Ben-Gvir hatte gefordert, auch solche Palästinenser zu töten, die keine Gefahr darstellten und ihnen das Menschsein abgesprochen. Die Vorsitzende der israelitischen Kultusgemeinde München, Charlotte Knobloch, hat die AfD mit der NSDAP verglichen und für ein Verbot plädiert. Sie sagte dem Magazin Stern, sie sehe in vielen Bereichen keinen Unterschied mehr zur NSDAP. Auch die Nationalsozialisten hätten einmal klein angefangen, so Knobloch. Bei vielem, was AfD-Politiker so von sich geben, frage sie sich, wo ist die Justiz? Bei einem Wohnhausbrand im Reinickendorfer Stadtteil Frohnau ist in der Nacht eine Frau lebensgefährlich verletzt worden. Das Feuer brach kurz nach Mitternacht in einem Haus in der Mehringer Straße aus, teilte die Feuerwehr mit. Die 56-Jährige kam ins Krankenhaus. Ihr Mann und ihr 15 Jahre alter Sohn konnten sich unverletzt in Sicherheit bringen. Die Brandursache ist unklar.
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4: Mit Michelle Kradel. Nach der Absage eines Schwimmnachmittags für schwarze Kinder und Jugendliche bekommt der betroffene Verein viel Unterstützung. Es geht um eine geplante Aktion im Volksbad vor der Volksbühne. Für die Arbeit von Each One, Teach One wurden schon über 83.000 Euro gesammelt. Der Spendenaufruf richtet sich gegen rassistische Drohungen und soll die Arbeit des Vereins stärken.
0: Kurz vor eins haben wir's und draußen, ja, sieht's ziemlich wechselhaft aus. Aktuell bei 18 Grad. Zwischendurch sind auch mal wieder kräftige Schauer möglich. Aber Richtung Abend beruhigt sich das Ganze wieder langsam und morgen wird's dann deutlich freundlicher und wärmer mit 25 Grad.
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0: Dann schauen wir mal auf den Verkehr. 100 Richtung Treptow, Abwechsstraße bis Tempelhofer Damm braucht er gerade 10 Minuten. Und auf der A103 Richtung Kreuz Schöneberg dauert es gerade 21 Minuten länger. Dann gibt es gerade einen Stau in Stralau. In der Kühnerstraße braucht er 10 Minuten länger. Und seit Treptow in der Puschkinallee dauert es 27 Minuten länger. Dann schauen wir mal nach Brandenburg. A10 westlicher Berliner Ring Richtung Magdeburg. Zwischen Potsdam Nord und Großkreuz dauert es gerade 15 Minuten länger. In der Gegenrichtung zwischen Großkreuz und Föhrn gerade 18 Minuten. Dann B2 Richtung Spandau im Kreisverkehr Groß-Dienicke gab es Gefahr durch eine Ölspur, da also ein bisschen vorsichtiger fahren. Und es gab einen Rohrbruch auf Saat-Winkler-Damm in der Siemensstadt zwischen Elsa-Neumann-Straße und Heinrich-Herz-Straße. Dort ist gerade in beiden Richtungen gesperrt. Die neuesten Blitzer, die stehen in Zehlendorf unter den Eichen, Rummelsburg in der Hauptstraße, Henningsdorf, Feldstraße und Timmer-Neuendorf in der Stolperstraße. Und damit sage ich vielen Dank euch fürs Bescheid geben Und wenn ihr noch Staus oder Blitzer gesehen habt, ruft doch gerne an oder schickt eine WhatsApp an Berlin 20 und 3x19. Mein Name ist Paul Witt. Ich wünsche euch eine schöne Fahrt.
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0: So langsam geht's wieder Richtung zweite Wochenhälfte. Ja, das Wetter, das lassen wir mal heute außen vor. Viel wichtiger, es wird besser. Und das braucht natürlich die passende Musik. Dracula von Tame Impala und I Can Dance von Genesis, die hört er gleich bei Berlins bester Musikmix, 94.3 RS2.
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11: Ich bin Sebastian Pasotti. Guten Tag. Bei verkehrsberuhigenden Maßnahmen wie Pollern will der Berliner Senat den Bezirken strengere Vorgaben machen. Künftig sollen die Bezirke die Auswirkungen unter anderem auf Polizei, Feuerwehr und das angrenzende Gewerbe belastbar ermitteln müssen. Das sagte Verkehrssenatorin Bonde bei einer Wahlkampfveranstaltung mit CDU-Spitzenkandidat Evers. Dort, wo Poller bereits angeordnet worden seien, müssten diese in regelmäßigen Abständen überprüft werden, so Bonde. Das nennt man eine Punktlandung. Wenige Tage vor Beginn des neuen Schuljahres und sagenhaften 8 Jahren.

0: Nach Sanierung kehrt die Grundschule am Weißen See wieder in ihr Stammgebäude an der Amalienstraße zurück. Eigentlich sollte die Sanierung nur 3 Jahre dauern. Insbesondere die Anforderungen, die sich aus dem Denkmalschutz ergaben, brachten eine erhebliche Verzögerung mit sich.
1: Draußen bleibt es immer noch sehr wolkig, bei aktuell 18 Grad. Bis heute Abend soll es noch ein bisschen regnen. Später kommt dann immer wieder die Sonne raus. Und morgen sieht es deutlich besser aus. Sonne und Wolken im Wechsel und es bleibt deutlich trockener.
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1: So, draußen wird es dann deutlich voller normal. A100 Richtung Treptow, Abwechsstraße bis Tempelhofer Damm braucht er gerade 10 Minuten. Und immer noch A103 Richtung Kreuz Schöneberg. Da gibt es gerade einen Stau von 20 Minuten. Dann Stralau in der Stralauer Allee dauert 12 Minuten länger. Und in Brandenburg auf der A10 westlicher Berliner Ring Richtung Magdeburg zwischen Potsdam Nord und Großkreuz dauert 17 Minuten. In der Gegenrichtung sind es gerade zwischen Großkreuz und Fürben 16 Minuten. Dann A12 Richtung Königs Wusterhausen braucht er gerade 11 Minuten länger. Und es gibt einen Stau in Potsdam, Kurfürstenstraße, dort dauert es gerade 10 Minuten länger. Die neuesten Blitzer stehen in Lichterfelde, Königsberger Straße, in Mitte Tunnel Alexanderplatz, Ludwigsfelde, Brandenburgische Straße und in Luckau, Golzner Straße. Damit sage ich vielen Dank euch fürs Bescheid geben und wenn ihr noch Staus und Blitzer gesehen habt, ruft auch gerne an oder schickt eine WhatsApp an Berlin20 und 3x19. Mein Name ist Paul Witt, ich wünsche euch eine schöne Fahrt.
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8: Ich bin Ralf Gulke. Guten Tag. Im Zusammenhang mit den Anschlägen auf die Nord Stream Pipelines in der Ostsee ist ein ukrainischer Taucher festgenommen worden. Wladimir Z. soll vor 4 Jahren zusammen mit anderen die Sprengsätze an den Gasleitungen angebracht haben, sagt die Bundesanwaltschaft in Karlsruhe. Er war vor einem Jahr schon einmal in Polen festgenommen worden. Ein Gericht widersprach einer Auslieferung nach Deutschland und ließ ihn laufen. Nun nahm die Polizei in Kroatien Z. fest. Der mutmaßliche Anführer der Sabotageaktion sitzt bereits in Deutschland in Untersuchungshaft. Die USA beenden ihr alljährliches gemeinsames Manöver mit Südkorea vorzeitig. Die Übung soll übermorgen enden, 6 Tage früher als geplant. Die südkoreanische Armee teilte mit, die Entscheidung sei auf Vorschlag der USA getroffen worden. Präsident Trump hatte am Sonntag angekündigt, die Manöver wesentlich verringern zu wollen. Sie seien, Zitat, total unangemessen und feindlich gegenüber Nordkorea. Zudem habe Seoul ihm Hilfe im Iran-Krieg verweigert. In Washington wird spekuliert, dass Trump sich noch im Herbst mit Nordkoreas Diktator Kim treffen will. Bundeskanzler Merz hat die Äußerungen des israelischen Sicherheitsministers Ben-Gvir über gezielte Tötungen von Palästinensern scharf verurteilt. Die menschenverachtenden, völkerrechtswidrigen Appelle seien nicht hinnehmbar, erklärte Vizeregierungssprecher Hille in Berlin. Die EU werde sich mit dem Thema befassen. Ben-Gvir hatte gefordert, auch solche Palästinenser zu töten, die keine Gefahr darstellten und ihnen das Menschsein abgesprochen. Der chinesische Roboterhersteller Unitree hat einen rasanten Börsenstart hingelegt. Der Aktienkurs des Unternehmens schoss bei seinem Börsendebüt um knapp 630% in die Höhe an der Shanghaier Börse. Das Unternehmen baut humanoide, also menschenähnliche Roboter.
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9: Mit Michel Kradel. Fußballheimspiele in Berlin bringen Bewegung in die Stadt. Hertha sorgt dabei für die größeren Stadionkulissen. Union macht sich stärker in den Fußgängerzahlen bemerkbar. Eine Analyse von WHU und High Street zeigt, an Union-Spieltagen waren 4,8% mehr Menschen in der Innenstadt unterwegs, bei Hertha 1% mehr.
10: Ja, die Solaranlagen in Berlin und Brandenburg, die haben heute mal Urlaub, können sich mal ein bisschen ausruhen. Es ist sehr wechselhaft heute mit diversen Schauern oder auch Gewittern. In der Nacht auch noch so ein bisschen Regen bei 13 bis 17 Grad. Ja, morgen der Donnerstag wieder wärmer, 25 bis 27 Grad teilweise. Dazu so ein Wechsel aus Sonne und Wolken, aber nur ganz selten morgen mal ein Schauer.
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10: Wir gucken auf die Stadtautobahn, da haben wir ein bisschen Stau auf der 100 Richtung Wedding ab Tempelhofer Damm bis Mecklenburgische Straße, 10 Minuten Gegenrichtung Richtung Treptow ab Wechsstraße bis Albuinstraße und ein Rückstau auf die A103, wenn ihr vor dem Kreuz Schöneberg steht. Dann nach an den Stadtrat Spandau, Falkenseer Chaussee, wieder langer Stau, 26 Minuten hier stadtauswärts. Und in Brandenburg geht eigentlich die üblichen Verdächtigen. A10 Westlicher Ring, die Baustelle Vöben, da an der Havelbrücke Richtung Leipzig 19 Minuten, Richtung Hamburg eine Viertelstunde und Baustelle A12 Richtung Berlin ab Riesen bis Fürstenwalde West eine Viertelstunde. Die neuesten Blitzer in Moabit auf der Huttenstraße, Prenzlauer Berg, Hosemannstraße, in Potsdam in der Breitenstraße ein Blitzer und Schorfheide, Marienwerder Straße. Danke an alle fürs Bescheid geben. Und wenn ihr noch einen Stau oder Blitzer gesehen habt, ruft gerne an oder schickt eine WhatsApp unter Berlin 20 und 3 mal die 19. Gute Fahrt.
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10: Ja, es ist kurz vor zwei und das heißt, gleich ist es wieder soweit und wir spielen um das nächste exklusive Cabrio-Wochenende mit euch. Ihr könnt euch noch schnell anmelden, geht wirklich fix auf rs2.de fürs Cabrio-Quiz und dann zocken wir gleich miteinander. Stay.

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0: Das war der Gong für unser Cabrio-Quiz.
1: 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Ja,
0: ganz genau. Das spielen wir ja immer und zwar regelmäßig um 7 und auch um 14 Uhr. Und ach herrje, was denn jetzt passiert? Jetzt ist hier alles abgestürzt. Also ich spiele euch jetzt erst... warte mal. Ich mache das jetzt erstmal alles aus. Und dann versuche ich, diese ganze Maschinerie wieder in Gang zu kriegen. Ich versuche jetzt mal ein Lied zu starten und dann fangen wir einfach gleich nochmal neu an. Ich spiele euch jetzt erstmal Benson Boone und hoffe, dass das alles klappt. Viel Spaß, wir hören uns gleich wieder. Nee, warte, hier ist alles falsch.

0: So, zweiter Versuch.
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0: Also, funktioniert folgendermaßen. Immer 7 und 14 Uhr spielen wir das Cabrio-Quiz. Ihr sollt einen Song erraten und dafür drücken wir dir die Daumen. Und es geht um ein schickes Cabrio für ein ganzes Wochenende, das ihr euch aussuchen könnt. Marcel aus Brandenburg-Havel hat sich auch beworben. Hallo.
2: Ja, super.
0: Ich habe gehört, du bist ein kleiner Romantiker.
2: Echt?
0: Ja, in deiner Bewerbung steht, ihr wollt in den Sonnenuntergang fahren.
2: Ja, warum nicht? Warum nicht?
0: Mit wem und wohin?
2: Oh, das weiß ich nicht. Eigentlich wollte ich den Gutschein dann verschenken. Eigentlich hatte ich nur Bock auf das Quiz.
0: Ach so.
2: Ja.
0: Ja. Mir doch wurscht, wer mit dem Cabrio am Ende losdüst.
2: So ungefähr.
0: Ist es lustig. Okay, dann will ich dich auch nicht lange mit irgendwelchen Fragen belästigen, sondern wir gehen direkt ins Quiz. Du weißt ja, ich starte jetzt das Cabrio.
2: Okay.
0: Und der Song, der im Autoradio läuft, ist das Rätsel. Und wenn du uns sagen kannst, wer, beziehungsweise welcher Song oder auch beides, dann kannst du das Cabrio-Wochenende möglicherweise verschenken.
2: Ja, ja.
0: Okay.
2: Oh, bitte nicht so schwer, bitte nicht so schwer.
0: Los geht's, Achtung, hör zu.
2: Oh, das waren auf jeden Fall die 80er.
0: Oder? Mach mal weiter.
2: Tendenziell schon Tina Turner sein.
0: Ja, natürlich.
2: Ja.
0: Aber es sind nicht die 80er, sondern tatsächlich die neue Version, aufgemischt von Kygo. Und so hat er sie wieder zum Leben erweckt und ins Programm geschoben.
2: Ach so, okay.
0: Herzlichen Glückwunsch. Damit bist du ganz nah dran an deinem Cabrio-Wochenende. Wir verlosen es unter allen, die in dieser Woche richtig raten, am Freitag. Und ja, toi, toi, toi.
2: Alles klar, dann freue ich mich und einen schönen Tag wünsche ich Ihnen noch.
0: Dankeschön und damit die Sache rund wird, spielen wir natürlich Tina Turner zusammen mit Kygo, What's Love Got To Do With It.
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7: Ich bin Sebastian Pasutti. Guten Tag. Rund 200.000 Menschen mit Türkei-Bezug leben hier in Berlin. Viele von ihnen sind bei der Wahl in einem Monat wahlberechtigt. Der türkische Bund Berlin-Brandenburg hofft, dass die Menschen dieses Recht auch wahrnehmen. Mit einer Postkartenkampagne will er dafür werben, bei der Berlin-Wahl die Stimme abzugeben. Beim Kampagnenstart heute wollen Aktive in Kreuzberg Menschen auf den Straßen und in den Geschäften über die Wahlen informieren. Cottbus hat seit heute seine dritte Autobahn.

0: Auffahrt. Der Landesbetrieb Straßenwesen hat den zweiten Verkehrsabschnitt der Ortsumgehung vollständig für den Verkehr freigegeben und damit die Verbindung der B168 mit der A15. Neben Cottbus West und Cottbus Süd gibt es ab sofort damit eine dritte Auffahrt. Der erste Abschnitt der Ortsumgehung zwischen Cottbus und Forst war bereits vor einem Jahr freigegeben worden. Seitdem fehlte das entscheidende Stück, die direkte Anbindung an die Autobahn.
1: Ja, ich sag mal, das ist Aprilwetter, weil herbstlich klingt so furchtbar. Sehr wechselhaft heute, diverse Schauer, es kann auch mal ein Gewitter aufploppen. Temperaturen, jo, geht eigentlich so um die 20 Grad. In der Nacht dann auch noch so ein bisschen Regen bei 13 bis 17 Grad. Morgen der Donnerstag dann wieder wärmer, 25 Grad, dazu ein Wechsel aus Sonne und Wolken. Ganz selten morgen mal ein bisschen Regen.
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1: Da haben wir den Stadtring 100, die Baustelle Albo-Innstraße in beiden Richtungen 14 Minuten derzeit. Altreptow-Köpenicker 12 Minuten, Bernauer Straße 15 Minuten da oben in Gartenfeld und Charlottenburg-Nord, Siemensdamm auch ein wenig Stau. Nach Brandenburg die A10 westlicher Ring, Baustelle Vöben in beiden Richtungen Viertelstunde. Dann die A12 Richtung Berlin ab Briesen bis Fürstenwalde West. 29 Minuten. Die neuesten Blitzer in Kreuzberg auf dem Kolumbiadamm. Biesdorf Nord in der Oberfeldstraße in Treptow oder Lausitzstraße und Frankfurt weiter Korsingstraße. Danke an alle fürs Bescheid geben. Und wenn ihr noch einen Blitzer oder Stau seht, könnt ihr uns auch gerne anmorsen. Berlin 20, 3 mal die 19 geht auch über WhatsApp.
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1: Hallo, ich grüße euch und spiele euch jetzt einen Alex Warren. Berlins bester Musikmix hier bei 94.3 RS2. So, ich hole mir jetzt mal einen Kaffee hier.

0: Steglitz hier, am Rathaus Steglitz, wird gerade richtig schön sauber gewaschen. Es regnet ordentlich und gerade runter. Wie ist das? Arbeitet ihr draußen oder drin?
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0: Hallo lieber Marcel in Schönefeld.
2: Hallo Katrin.
0: So, ich habe jetzt auch nur 45 Sekunden Zeit, um deinen Job zu erraten. Und dafür bekomme ich von dir als Hilfe einen Satz, den du ganz oft hörst bei der Arbeit.
2: Das wäre unter anderem: der Plan haut nicht hin.
0: Ach, okay. Gut, Zeit läuft. Geht es vielleicht um Stundenplan in der Schule? Und gerade jetzt zum Schulanfang stimmt ja ganz oft was nicht. Bist du Lehrer?
2: Nee, bin ich nicht.
0: Nicht. Bauplan.
2: Eher an der frischen Luft orientiert.
0: Bauplan. Arbeitest du vielleicht im Architekturbüro oder Bauamt oder Baustelle oder so?
2: Kommt schon sehr nah, ja.
0: Also geht es um Baupläne so ein bisschen?
2: Genau.
0: Straßenbau, und da stimmt was mit den Plänen nicht?
2: Ja, so in etwa.
0: In etwa? Tiefbau?
2: Ja, in die Richtung geht es auf jeden Fall.
0: Brückenbau?
2: Naja, allgemeiner gehalten. Also es geht schon um den Bau an sich.
0: Aha, okay. Na gut, ich war ganz dicht dran, aber die Zeit ist um. Marcel, was machst du genau und warum hörst du da oft "der Plan haut nicht hin"?
2: Na, ich bin in der Bauleitung tätig, im Gartenlandschaftsbau als auch im Tiefbau.
0: Aha.
2: Wir sind aber eher ein ausführendes Unternehmen, was halt vom Architekten bzw. Planer die Ausführungsplanung erhält.
0: Ja, und da stimmt oft was nicht.
2: Da stimmt einiges immer nicht, genau.
0: Aber das sind doch die Fachleute.
2: Ja, aber die sitzen leider meistens drin und sehen das, was draußen ist halt.
0: Wo machst du das? Wie heißt die Firma?
2: Ist die Teltower Baustoff Recycling GmbH. Ein Sitz in Teltow.
0: Ja, liebe Grüße an deine Kollegen und danke für eure Arbeit.
2: Ja, gerne.
0: Ja, und was macht ihr so? Ich würde auch gerne euren Job anhand eines typischen Satzes aus eurem Berufsleben erraten. Gern anmelden. 030 94 3 92 94 3. Wir wollen euch einfach ein bisschen besser kennenlernen. 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

Rihanna, wie immer. Wunderschön gesungen. Hier ist 94.3 RS2, Berlins bester Musikmix, gleich mit Miles Smith. Niall Horan. Und Lost Frequencies.

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4: Ich bin Ralf Gulke. Guten Tag. Knapp 4 Jahre nach den Sprengstoffanschlägen auf die Nord Stream Pipelines ist ein zweiter Verdächtiger festgenommen worden. Es handelt sich um einen Profitaucher aus der Ukraine, teilte die Bundesanwaltschaft in Karlsruhe mit. Wladimir Z. wurde auf Grundlage eines europäischen Haftbefehls in Kroatien gefasst. Er war bereits vor einem Jahr in Polen festgenommen worden. Ein polnisches Gericht verweigerte allerdings seine Auslieferung nach Deutschland und setzte ihn auf freien Fuß. Z. soll zur Gruppe des mutmaßlichen Anführers Serhii K. gehört haben, der auf seinen Prozess wartet. Das Land Brandenburg sieht sich nicht gut gerüstet für das neue Schuljahr, das am Montag beginnt. Bildungsminister Hoffmann sprach erneut von einem schwierigen Schuljahr, das es zu bewältigen gelte. Seit 20 Jahren waren die Schülerzahlen nicht so hoch und gleichzeitig der Lehrkräftemangel so groß. Am Montag werden laut Hoffmann rund 324.000 Schülerinnen und Schüler in die Schulen kommen. 1.000 mehr als im letzten Jahr. Ihnen stehen 1.250 Lehrkräfte gegenüber. Mehr als 300 Vollzeitstellen sind noch unbesetzt. Das Vorgehen der USA gegen den Internationalen Strafgerichtshof stößt weltweit auf scharfe Kritik. Das Gericht selbst sprach von einem eklatanten Angriff auf seine Unabhängigkeit. Die Bundesregierung stellte sich ebenso vor das Haager Gericht wie EU-Kommissionspräsidentin von der Leyen. Die USA hatten Sanktionen gegen die Gerichtspräsidentin und einen Ankläger verhängt. Außenminister Rubio bezeichnete den ISTGH als korrupt und politisiert. Das Gericht verfolgt Verdächtige, die schwerster Gräueltaten beschuldigt werden. Bei einem Wohnhausbrand im Reinickendorfer Stadtteil Frohnau ist in der Nacht eine Frau lebensgefährlich verletzt worden. Das Feuer brach kurz nach Mitternacht in einem Haus in der Mehringer Straße aus, teilte die Feuerwehr mit. Die 56-Jährige kam ins Krankenhaus. Ihr Mann und ihr 15 Jahre alter Sohn konnten sich unverletzt in Sicherheit bringen. Die Brandursache ist unklar.
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5: Mit Michelle Gradell. In Berlin sind seit Anfang 2025 mehrere hundert Zelte und Lager von wohnungslosen Menschen geräumt worden. Allein Mitte zählt rund 190 Fälle, Tempelhof Schöneberg 110. In Mitte sollen jetzt täglich Parkbetreuer unterwegs sein, zum Beispiel im kleinen Tiergarten in Moabit. Sie räumen zum Beispiel Müll weg und melden Probleme bei den richtigen Stellen.
6: So, hier bei uns in Steglitz wird es gerade wieder ein bisschen hell, nachdem es richtig ordentlich geregnet hat. Ja, geht heute hin und her immer wieder Schauer, vielleicht auch mal ein Gewitter. Richtung Abend soll es dann aber so ein bisschen besser werden. In der Nacht auch noch ein paar Regentropfen bei 13 bis 17 Grad, relativ mild. Morgen der Donnerstag, ganzes Stück wärmer, 25 bis 27 Grad morgen und dazu ein Wechsel aus Sonne und Wolken und nur ganz wenig Regen.
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6: Stadtring ist voll, vor allen Dingen Richtung Wedding ab Tempelhofer Damm bis Mecklenburgische Straße 16 Minuten, Gegenrichtung ab Wechsstraße bis Albuinstraße 11 Minuten Richtung Treptow. Und es gibt einen langen Rückstau auf die A103, wenn ihr da auf die 100 wollt, vor dem Kreuz Schöneberg 27 Minuten. In Stralau, die Stralauer Allee voll, Biesdorfstraße Altbiesdorf 12 Minuten hier Höhe Märkische Allee und Charlottenburg Nord, der Siemensdamm auch gut gefüllt mit 14 Minuten. In Brandenburg bisschen Stau auf der A10 westlicher Ring, die Baustelle Vilben Richtung Leipzig, 13 Minuten Richtung Hamburg 11, A12 Richtung Berlin ab Briesen bis Fürstenwalde 29 Minuten und Bornstädter Straße in Potsdam 11 Minuten Stau. Die neuesten Blitzer, die stehen in Langwitz auf der Gallwitzstraße. Nächster Blitzer Britz-Buschkrug-Allee, Cottbus-Ewald-Hase-Straße und Perleberg im Schwarzen Weg. Danke an alle fürs Bescheid geben und wenn ihr auch noch was seht, könnt ihr uns auch gerne Bescheid sagen oder eine WhatsApp schicken unter Berlin 20 und 3 mal die 19. Fahrt gut!
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6: Na, wie ist das? Arbeitet ihr auch den Schulzettel eurer Kinder ab? Neuer Malkasten, neue Stifte und Hefter. Aber welches Fach bekommt welche Farbe? Wie war es bei euch früher? Jedes Jahr ja die gleiche Diskussion. Ist Mathe blau oder gelb? Nick Sawatzki aus unserer RS2 Morgenshow wollte es ganz genau wissen von euch. Und das war sehr, sehr unterhaltsam. Hört ihr gleich hier bei 94.3 RS2.

0: Das ist 94.3 RS2. Einen guten Mittwoch für euch. Wie ist das? Ist Mathe blau und rot deutsch und bio grün oder alles ganz anders? Kurz vor dem Schulstart ist der Ansturm auf die Schreibwarenläden natürlich groß, aber welche Farbe bekommt welches Fach? Nick Sawatzki aus unserer RS2-Morgenshow und zweifacher Papa von Schulkids wollte da heute mal ein bisschen Ordnung reinbringen.
1: So, wie heißt du?
2: Mia.
1: Und?
2: Alina.
1: Wie lange ist es bei euch her?
2: 2022 Abi gemacht. 2018.
1: So. Ihr vermisst sie nicht so wirklich, oder?
2: Nee.
1: Welche Farbe, welches Fach? Das ist, wir wollen jetzt die Diskussion endlich beenden.
2: Rot? Also, eigentlich Deutsch.
1: Ja?
2: Deutsch.
1: Auch sehen?
2: Ja.
1: Blau?
2: Mathe.
1: Gelb?
2: Kunst oder Musik war das?
3: Ich hätte jetzt Englisch auch gesagt.
1: Okay. Oh, bist du einverstanden?
2: Ich weiß, Englisch war bei mir lila, aber Englisch, I don't know.
1: Grün?
2: Erdkunde. Ja, irgendeine Naturwissenschaft. Ich hätte jetzt eher Bio gesagt, aber... Ja.
1: Welches vermisst ihr am wenigsten?
2: Französisch vielleicht so am ehesten noch, aber sonst war alles eigentlich ganz cool, ja.
1: Warum Französisch?
2: Ja, zu spät irgendwie, zu alt, um eine Sprache noch zu lernen gefühlt. Ist dann einfach
1: zu spät, findest du?
2: Ja, Englisch war irgendwie einfacher, so, da war man jung, hatte man noch Lust, irgendwie eine Sprache...
1: Jetzt bist du richtig krass alt geworden. Welche Farbe war Französisch bei dir damals oder hast du auch verdrängt schon?
2: Ich weiß es gar nicht mehr, aber ich hätte jetzt auch sowas wie Pink oder Lila oder so gesagt. Ja.
1: Also ein bisschen vermisst du schon die Zeit?
2: Ja.
1: Geht wieder los am Montag, aber ohne euch.
2: Ohne uns.
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0: See you again. 94.3 RS2, Berlins bester Musikmix, gleich.
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8: Ich bin Sebastian Pasotti. Guten Tag. Mit einer Postkartenkampagne will der Türkische Bund Berlin-Brandenburg dafür werben, bei der Berlin-Wahl die Stimme abzugeben. Dem Türkischen Bund ist zuletzt aufgefallen, dass in Wahlkreisen, in denen viele türkeistämmige Menschen leben, die Wahlbeteiligung verhältnismäßig niedrig ist. Daraus könnte geschlossen werden, dass Menschen mit Türkei-Bezug seltener zur Wahl gehen. Während in Wahlkreisen des Altbezirks Mitte die Wahlbeteiligung zwischen 64% und 68% liegt, sinkt sie in Wahlkreisen wie Gesundbrunn und Müllerstraße in Wedding auf 50%. Starnsdorf rockt. 9 Straßen in der Gemeinde in Potsdam-Mittelmark sollen künftig Namen von Rock-Ikonen tragen, zumindest wenn es nach Bürgermeister Bernd Albers geht. Er plant in einem neuen Wohngebiet unter anderem die Freddie Mercury-Straße, die Tina Turner-Straße und den John-Lennon-Weg. Hier in Berlin hatten Fans vor mehreren Jahren gefordert, die Hauptstraße in Schöneberg in David-Bowie-Straße umzubenennen. Hier hatte der Musiker in den 1970er Jahren gelebt. Umgesetzt wurde die Idee aber nicht.
6: Jo, sieht immer mal so und mal so aus. Also bei uns jetzt in Stieglitz gerade ganz okay, ein bisschen heller geworden, aber es kann teilweise auch kräftige Schauer geben. Vielleicht auch ein Gewitter. Damit müsst ihr rechnen. Heute Abend dann so ein bisschen ruhiger in der Nacht. Nicht ganz so kalt, 13 bis 17 Grad. Es kann ein bisschen Regen noch geben. Morgen der Donnerstag dann aber meist trocken. Es wird auch wieder wärmer, 25 Grad in der Hauptstadt bis 27 in Brandenburg. Also wieder ein Sommertag dazu. Ein ganz guter Wechsel aus Sonne und Wolken. Ganz selten mal ein Schauer.
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6: Stadtring voll Richtung Wedding, vor allem ab Tempelhofer Damm bis Mecklenburgische Straße 18 Minuten, Richtung Treptow ab Wechsstraße bis Albuinstraße 12 und langer Rückstau da auch auf die 103 vor dem Kreuz Schöneberg. Wir gucken nach Stralau, die Stralauer Allee ist voll, hier 14 Minuten und Brandenburg. A10 westlicher Ring, die Baustelle Vilben Richtung Leipzig 13 Minuten, Richtung Hamburg 11. Dann A12 Richtung Berlin ab Briesen bis Fürstenwalde 29 Minuten und Potsdam-Bornstädter Straße ist auch wieder gefüllt, da an der Baustelle Viertelstunde. Die neuesten Blitzer an Oberschöneweide, an der Wuhlheide, Mitte Straße des 17. Juni, Nauen-Brandenburger Chaussee und Schorfheide, Marienwerder Straße auch ein Blitzer. Dank euch fürs Bescheid geben und wenn ihr noch einen Stau oder Blitzer seht, könnt ihr auch gerne anrufen oder eine WhatsApp schicken unter Berlin 20 und 3x die 19. Gute Fahrt!
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6: Lust auf einen außergewöhnlichen Nebenjob? Wie wäre es denn, wenn ihr eure makabre Ader auslebt und mitmacht als Zombie bei den Horrornächten im Filmpark Babelsberg? Susanne ist schon seit 2014 als Profi dabei und sagt uns gleich, worauf es beim Erschrecken ankommt und wie ihr den Job am Ende auch bekommt. Also das Casting besteht.

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0: Das ist 94.3 RS2. Einen guten Mittwoch für euch. Wie ist das? Liebt ihr Horrorfilme oder erschreckt gern aus Spaß andere Leute? Gibt es ja inzwischen auch ganz viele Reels bei Insta zum Beispiel, wenn der Busch am Straßenrand plötzlich auf euch zuspringt, weil ein Mensch sich als Strauch verkleidet hat. Wenn ihr so eine leicht fiese Ader habt, dann seid ihr, genau richtig, bei den Horrornächten im Filmpark Babelsberg. Susanne Schädig macht schon seit 2014 mit, offizielle Bezeichnung Scare Actor. Und sie weiß, was ihr dafür braucht.
1: Das Talent, sich für nichts so schade zu sein und auch wirklich Leute erschrecken zu wollen. Das hört sich jetzt irgendwie ein bisschen merkwürdig an, aber Fakt ist halt, man muss sich auf jeden Fall trauen, auch Sachen zu tun, die es einem sonst peinlich wären. Leute anbrüllen, sich komisch verhalten, irgendwelche Sachen sich ausdenken, die merkwürdig auf andere Leute wirken. Man kann eigentlich so sein inneres Kind sehr gut rauslassen. Es darf einem nicht peinlich sein.
0: Und was findest du persönlich dabei am lustigsten?
1: Also ich speziell finde es immer sehr, sehr lustig, wenn Leute so dermaßen erschrecken, dass sie wirklich anfangen zu lachen. Das ist eine Übersprungshandlung. Das ist immer sehr schön, weil natürlich auch manche Leute eine sehr spezielle Lache haben. Und ich kann mich da wirklich an einen ganz speziellen Fall auch erinnern, wo wir jemanden so erschreckt hat, dass sie wirklich fast auf dem Boden lag vor Lachen. Und das hat sich so ein bisschen nach einem Esel angehört. Und alle anderen Gäste, die natürlich vorbeikamen, die haben auch dann darüber gelacht. Das sind schon sehr schöne Erlebnisse.
0: Sagt Profi-Zombie und Erschreckerin Susanne Schädig. Ein offenes Casting für zukünftige Monster bei den Horrornächten gibt es nächste Woche Mittwoch am 26. August. Und bewerben könnt ihr euch über die Homepage filmpark-babelsberg.de direkt auf der Startseite. Der Monster

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12: Ich bin Ralf Gulke. Guten Tag. Im Zusammenhang mit den Anschlägen auf die Nord Stream Pipelines in der Ostsee ist ein ukrainischer Taucher festgenommen worden. Wladimir Z. soll vor 4 Jahren zusammen mit anderen die Sprengsätze an den Gasleitungen angebracht haben, sagt die Bundesanwaltschaft in Karlsruhe. Er war vor einem Jahr schon einmal in Polen festgenommen worden. Ein Gericht widersprach einer Auslieferung nach Deutschland und ließ ihn laufen. Nun nahm die Polizei in Kroatien Z. fest. Der mutmaßliche Anführer der Sabotageaktion sitzt bereits in Deutschland in Untersuchungshaft. Die USA beenden ihr alljährliches gemeinsames Manöver mit Südkorea vorzeitig. Die Übung soll übermorgen enden, 6 Tage früher als geplant. Die südkoreanische Armee teilte mit, die Entscheidung sei auf Vorschlag der USA getroffen worden. Präsident Trump hatte am Sonntag angekündigt, die Manöver wesentlich verringern zu wollen. Sie seien, Zitat, total unangemessen und feindlich gegenüber Nordkorea. Zudem habe Seoul ihm Hilfe im Iran-Krieg verweigert. In Washington wird spekuliert, dass Trump sich noch im Herbst mit Nordkoreas Diktator Kim treffen will. Das Land Brandenburg sieht sich nicht gut gerüstet für das neue Schuljahr, das am Montag beginnt. Bildungsminister Hoffmann sprach erneut von einem schwierigen Schuljahr, das es zu bewältigen gelte. Seit 20 Jahren waren die Schülerzahlen nicht so hoch und gleichzeitig der Lehrkräftemangel so groß. Am Montag werden laut Hoffmann rund 324.000 Schülerinnen und Schüler in die Schulen kommen. 1.000 mehr als im letzten Jahr. Ihnen stehen 1.250 Lehrkräfte gegenüber. Mehr als 300 Vollzeitstellen sind noch unbesetzt. Auf der Rummelsburger Bucht in Lichtenberg hatte es eine Verpuffung auf einem Boot gegeben. Der Besitzer wurde durch die Wucht der Detonation von Bord ins Wasser geschleudert. Er konnte sich schwimmend ans Ufer retten. Das Boot ging unter. Die Ursache der Verpuffung ist noch nicht bekannt.
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13: Mit Michel Kradel. Nach der Absage eines Schwimmnachmittags für schwarze Kinder und Jugendliche bekommt der betroffene Verein viel Unterstützung. Es geht um eine geplante Aktion im Volksbad vor der Volksbühne. Für die Arbeit von Each One, Teach One wurden schon über 83.000 Euro gesammelt. Der Spendenaufruf richtet sich gegen rassistische Drohungen und soll die Arbeit des Vereins stärken.
14: Ach,
3: Guck, die Sonne ist doch noch da. Sehr schön. Guckt ab und zu mal raus. Richtung Abend wird es auch insgesamt ein bisschen besser. Aber bis dahin kann es immer noch mal teilweise auch einen kräftigen Regenschauer geben. Heute Nacht nur noch so ein bisschen Regen bei 13 bis 17 Grad. Relativ mild. Morgen der Donnerstag eigentlich ganz gut und vor allen Dingen viel, viel wärmer. 25 bis 27 Grad. Sonne-Wolken-Mix und selten mal ein bisschen Regen.
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3: Wir gucken auf die Stadtautobahnen Richtung Wedding. Stau ab Tempelhofer Damm bis Mecklenburgische Straße, 18 Minuten. Mit kurzen Unterbrechungen Richtung Treptow ab Wechselstraße bis Albuinstraße. Richtig langer Stau auf der A103. Hängt natürlich auch damit zusammen vor dem Sachsendamm, halbe Stunde. Dann gucken wir auf die Baustelle da. Straße Alt-Biesdorf statt Aussatz derzeit 25 Minuten Höhe. Märkische Allee, Marzahner Chaussee ist auch sehr, sehr voll. Und in Friedrichshagen mal wieder der Fürstenwalder Damm. 13 Minuten hier. In Brandenburg hat den westlicher Ring, Baustelle Vöben, vor allen Dingen Richtung Leipzig, 14 Minuten Stop and Go. A10 östlicher Ring Richtung Dresden zwischen Erkner und Freienbrink, 10 Minuten. Dann die A12 Richtung Berlin ab Briesen bis Fürstenwalde, 29 Minuten. Und Potsdam-Bornstädter Straße auch voll, 12 Minuten hier. Die neuesten Blitzer in Moabit auf der Kaiserin Augusta Allee, Charlottenburg-Otto-Suhr Allee. In Potsdam wird geblitzt in der Stahnsdorfer Straße, Babelsberg und Senftenberg-Klettwitzer Straße. Dank euch fürs Bescheid geben. Habt ihr noch Staus oder Blitzer, dann könnt ihr auch gerne anrufen oder eine WhatsApp schicken unter Berlin 20 und dreimal die 19. Gute Fahrt für euch alle.
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3: und WM-Sound von Shakira.

Stadtautobahn. Stau. Du stehst. Aber dann ein Song, den du liebst. Direkt danach einer, den du seit Jahren nicht

0: 23 RS2. Und ich gebe zu, ich bin in diesem Spiel echt schlecht. Jahreszahlen ja, aber wie der Sänger heißt, die Band, ich sag's tausendmal an, schon seit vielen Jahren, aber echt, naja, egal. Aber vielleicht seid ihr ja besser, es geht um ein Cabrio-Wochenende.
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0: Ja, spielen wir jeden Morgen um 7 und kurz nach 14 Uhr auch. Dann fährt unser Cabrio das Programm mit offenem Verdeck und ihr sollt den Titel erkennen. Lisa aus Altglienicke hat sich auch beworben fürs Cabrio-Wochenende und will einen Mädels-Roadtrip machen.
2: Da würde ich auf jeden Fall meine beste Freundin Laura mit einpacken. Ja, und dann würden wir uns irgendwo in Brandenburg so schön über die Landstraßen und dann irgendwo am See ganz gemütlich. Das könnte ich mir richtig gut vorstellen.
3: Gut, dann schauen wir mal, ob das genauso vielleicht auch passieren wird. Liebe Lisa, das Cabrio kommt hier wieder vorbeigefahren durchs Programm, da läuft ein Song und du sagst mir einfach, welcher es ist. Was denkst du?
2: Das Lied heißt Something Just Like This und das ist von Coldplay, glaube ich, aber nicht alleine von Coldplay. Ich glaube, da ist noch jemand mit dabei.
3: Ja, das ist richtig. Something Just Like That, Coldplay und die Chainsmokers sind's.
2: Ah, die Chainsmokers, genau.
0: Also wow, Lisa hat voll durchgezogen. Also eigentlich reicht uns immer auch Interpret oder Song. Also von daher, wir wollen es ja nicht zu schwer machen, es soll ja noch Spaß machen. Aber das war schon eine gute Leistung. Unter allen, die diese Woche richtig laden, verlosen wir am Freitag das Cabrio-Wochenende und ihr könnt euch gerne noch registrieren auf unserer Homepage auf rs2.de.
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2: Ich bin Sebastian Pasutti. Guten Tag. Rund 200.000 Menschen mit Türkei-Bezug leben hier in Berlin. Viele von ihnen sind bei der Wahl in einem Monat wahlberechtigt. Der Türkische Bund Berlin-Brandenburg hofft, dass die Menschen dieses Recht auch wahrnehmen. Mit einer Postkartenkampagne will er dafür werben, bei der Berlin-Wahl die Stimme abzugeben. Beim Kampagnenstart heute wollen Aktive in Kreuzberg Menschen auf den Straßen und in den Geschäften über die Wahlen informieren. Cottbus hat seit heute seine dritte Autobahnauffahrt. Der Landesbetrieb Straßenwesen hat den zweiten Verkehrsabschnitt der Ortsumgehung vollständig für den Verkehr freigegeben und damit die Verbindung der B168 mit der A15. Neben Cottbus West und Cottbus Süd gibt es ab sofort damit eine dritte Auffahrt. Der erste Abschnitt der Ortsumgehung zwischen Cottbus und Forst war bereits vor einem Jahr freigegeben worden. Seitdem fehlte das entscheidende Stück, die direkte Anbindung an die Autobahn.
3: Ja, wird so langsam so ein bisschen besser, zumindest hier bei uns. Sonne schaut immer öfter durch heute Abend, also ein bisschen freundlicher als über den Tag hinweg. In der Nacht dann auch relativ mild, 13 bis 17 Grad. Morgen der Donnerstag dann auch insgesamt meist trocken und deutlich wärmer wieder mit 25 bis 27 Grad.
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3: So, wir haben Stau auf dem Stadtring. Das kennt ihr ja, die Baustelle Albuinstraße in beiden Richtungen. Und wir gucken auf die Straße Alt-Biesdorf. Hier stadtauswärts 26 Minuten Höhe. Märkische Allee, Marzahner Chaussee ist auch sehr, sehr voll. Friedrichshagen-Fürstenwalder Damm, Mitte Leipziger Straße. Hier 12 Minuten Stop and Go. A10 Westlicher Ring, die Baustelle Vilben Richtung Leipzig, eine Viertelstunde. Dann die L38, Berkenbrücker Chaussee, hier 20 Minuten. Dann die A12 Richtung Berliner Briesen bis Fürstenwalde, 23 Minuten. Und die neuesten Blitzer in Altglienicke, Ernst-Ruska-Ufer, Mariendorf-Teile-Straße, in Bad Freienwalde, in der Chausseestraße und in Kleinmachnow im Uhlenhorst wird auch geblitzt. Dank euch fürs Bescheid geben. Und wenn ihr noch was seht, Staus oder Blitzer, könnt ihr uns auch gerne anrufen oder eine WhatsApp schicken unter Berlin 20 und 3x die 19. Nummer ist dieselbe.
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3: Welche Farbe hatte damals euer Matheheft? Blauer Umschlag oder roter? Nick Sawatzki aus unserer RS2-Morgenshow will ein bisschen Ordnung reinbringen. Es gibt ja jedes Jahr die gleiche Diskussion. Er war draußen, es war sehr unterhaltsam.

0: Hey zu euch, 94.3 RS2 an diesem Mittwoch, letzte Ferienwoche. Montag geht's wieder los. Für unsere Kinder in der Schule und die Eltern haben jetzt zu tun. Neue Schulsachen besorgen, die Hefter. Aber welche Farbe? Das ist doch eine interessante Diskussion und zwar jedes Jahr wieder. Dick Sawatzki aus unserer Morgenshow, er ist ja auch zweifacher Papa, der war heute mal draußen unterwegs und hat das mit euch diskutiert.
1: Ich stehe hier mit, wer bist du?
2: Sabrina.
1: Und das ist deine Tochter, hi, wer bist du?
3: Mia.
1: Geht wieder los, Schule, wa?
3: Ja.
1: Wenn du diese Ordner siehst, wie geht's dir dabei?
3: Eigentlich gut.
1: Ja, freust du dich ein bisschen?
3: Ja.
1: Wir müssen endgültig die Debatte klären, welche Farbe zu welchem Fach gehört. Rot.
2: Deutsch.
3: Deutsch.
1: Ist bei dir auch?
3: Ja.
1: Gelb.
3: Musik. Hatte ich nicht.
1: Die Geschichte war bei mir gelb. Was ist mit Blau?
3: Mathe natürlich.
1: Mathe natürlich? Nee, Rot war bei mir, warte. Und was ist mit Grün?
3: Sachunterricht, Erdkunde oder G, wie man es auch nennt.
1: Wie schlimm war es, diese Pappe da reinzufummeln an der Seite?
3: Eher nicht so gut.
1: Das ist das Nervigste, oder?
2: Nee, wir benutzen jetzt Pappe anstatt Plastik.
1: Noch besser.
2: Der blaue Engel.
1: So, also dann ganz viel Spaß fürs neue Schuljahr.
3: Danke.
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7: Ich bin Ralf Gulke. Guten Tag. Die nordrhein-westfälische Stadt Monschau hat die Evakuierung mehrerer Straßenzüge wegen des großen Waldbrands im benachbarten Belgien aufgehoben. Die Betroffenen könnten mit sofortiger Wirkung wieder in ihre Häuser zurück, teilte die Stadtverwaltung mit. In Belgien gelang es den Einsatzkräften nach Behördenangaben inzwischen, das Großfeuer im Naturschutzgebiet Hohes Venn einzugrenzen. Entwarnung gibt es aber immer noch nicht. Nach dem Vorstoß der SPD-geführten Ministerien befasst sich das Bundeskabinett kommende Woche mit dem Thema Hitze- und Klimaanpassung. Die Frage werde zum Ende der Regierungsklausur auf Schloss Neuhardenberg bei der regulären Kabinettssitzung beraten, sagte Vizeregierungssprecher Hille. Ob auch Beschlüsse gefasst werden, ist unklar. Die SPD will den Hitzeschutz ins Grundgesetz schreiben. Die Union ist skeptisch. Deutschland will 50 Millionen Euro für die Reparatur der beschädigten Schutzhülle des zerstörten Atomreaktors im ukrainischen Tschernobyl bereitstellen. Das sagte Umweltminister Schneider bei einem Besuch des Katastrophenortes. Die Schutzhülle müsse dringend repariert werden, um die Freisetzung radioaktiven Materials zu verhindern, so Schneider. Er hoffe, dass auch andere Länder einen Beitrag leisten. Das Vorgehen der USA gegen den Internationalen Strafgerichtshof stößt weltweit auf scharfe Kritik. Das Gericht selbst sprach von einem eklatanten Angriff auf seine Unabhängigkeit. Die Bundesregierung stellte sich ebenso vor das Haager Gericht wie EU-Kommissionspräsidentin von der Leyen. Die USA hatten Sanktionen gegen die Gerichtspräsidentin und einen Ankläger verhängt. Außenminister Rubio bezeichnete den ISTGH als korrupt und politisiert. Das Gericht verfolgt Verdächtige, die schwerster Gräueltaten beschuldigt werden.
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8: Mit Michel Kradel. Fußballheimspiele in Berlin bringen Bewegung in die Stadt. Hertha sorgt dabei für die größeren Stadionkulissen. Union macht sich stärker in den Fußgängerzahlen bemerkbar. Eine Analyse von WHU und High Street zeigt, an Union-Spieltagen waren 4,8% mehr Menschen in der Innenstadt unterwegs, bei Hertha 1% mehr.
9: 20 Grad. Ohne Jacke finde ich jedenfalls draußen. Ziemlich wechselhaft war es ja heute. Es wird jetzt so langsam besser. Heute Abend dann kaum noch Schauer. In der Nacht auch nur etwas Regen bei relativ milden 13 bis 17 Grad. Morgen der Donnerstag dann auch deutlich wärmer wieder. 25 Grad in Berlin bis 27 teilweise in Brandenburg. Dazu ein schöner Wechsel aus Sonne und Wolken. Und nur ganz wenig Regen.
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9: Stau auf dem Stadtring in beiden Richtungen an der Baustelle, dort 13 Minuten. Und ja, die Baustelle Landsberger Allee ist ja alles dicht dort. Die Umfahrungen sind voll. Straße Altfriedrichsfelde, stadtauswärts 18 Minuten. Marzahner Chaussee auch eine Viertelstunde. Dann Stralau, die Künersstraße 13 Minuten. Siemens auf dem Rohrdamm auch 11 Minuten Stop and Go. Wir gucken nach Brandenburg. Da haben wir die A10 Westlicher Ring, die Baustelle Vöben Richtung Leipzig 11 Minuten, Richtung Hamburg 13. Dann die A12 Richtung Berlin ab Briesen bis Fürstenwalde 29 Minuten in der Baustelle und Potsdam-Kurfürstenstraße gut gefüllt mit 11 Minuten. Dann gucken wir die Blitzer an. Althohenschönhausen-Weißenseer Straße. Oberschöneweide gleich zweimal an der Wuhlheide. In Birkenwerder an der Berliner Chaussee und Potsdam Maulbeerallee. Dank euch fürs Bescheid geben. Und wenn ihr noch einen Stau oder Blitzer seht, könnt ihr anrufen oder eine WhatsApp schicken unter Berlin 20 und 3x19. Wir wünschen eine gute Fahrt.
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9: So, Gewissensfrage. Schweinehund. Wie oft wart ihr nach dem Urlaub beim Sport? Tja, man muss wieder die Nacht der Motivation suchen. Wie es relativ leicht funktioniert, wieder in den Tritt zu kommen, das hört ihr jetzt gleich von einem Profi von uns. Das ist Dr. Christoph Kittler, der begleitet unter anderem junge Nachwuchstalente beim DFB und der sollte vielleicht

0: 94.3 RS2. Hi, schönen Mittwoch für euch. Na, macht ihr regelmäßig Sport? Joggen, Volleyball, Fitnessstudio? Super. Aber dann kommt ja der Urlaub dazwischen. Und die ganze schöne Routine ist im Eimer. Vielleicht auch im Sangria-Eimer, keine Ahnung. Und der innere Schweinehund tanzt Samba. Sportpsychologe Dr. Christoph Kittler begleitet junge Nachwuchstalente beim DFB unter anderem. Was können wir uns denn da in Sachen Motivation abschauen?
1: Also das, was man sich wahrscheinlich am ehesten abschauen kann, ist, dass es gar nicht immer um Motivation geht. Ne? Also wenn man jetzt hört Sportpsychologe, dann denkt man immer, ach Mensch, der ist der Motivationstrainer da vor Ort. Da wär ich falsch am Platz und die Jungs auch, weil die kommen halt auch, wenn es denen mal schlecht geht, wenn es in der Schule schlecht läuft, wenn es zu Hause mal nicht funktioniert oder wenn es halt auch im Sport gerade nicht läuft, die kommen halt trotzdem. Ja, und das ist jetzt schon vorab, glaube ich, der größte Tipp, dass es nicht immer darum geht, dass es Spaß machen muss, sondern am Ende kommt es drauf an, wenn man es langfristig durchziehen will, dass man immer da ist und trotzdem kommt, auch wenn es gerade mal nicht passt.
0: Also auf jeden Fall hingehen erstmal zum Training. Gibt es trotzdem Tricks, den Schweinehund niederzuringen?
1: Zum Beispiel, dass die Tasche schon gepackt ist fürs Fitnessstudio, dass ich, wenn ich nach Hause komme, mich nicht hinsetze, sondern die Tasche schnappe und die Hürden für irgendwas möglichst gering sind. Routinen können da voll helfen, ja, wenn es immer wieder der gleiche Ablauf ist, ob das jetzt Montag, Mittwoch, Freitag ist oder ich gehe halt jeden Sonntag irgendwo hin und mache das und das. Das kann helfen. Wem auch das sehr, sehr schwer fällt, einen Termin mit sich selber machen. Ja, also wirklich einen Kalender eintragen, Termin mit sich selber machen und den so behandeln, als wäre es mit einem guten Freund oder so. Das wäre zumindest so ein kleiner Selbsthilfetipp. Also ich muss es schon wollen.
0: Sagt Sportpsychologe Dr. Christoph Kittler. Also wir fangen mal mit dem Einfachsten an. Sporttasche packen und an die Wohnungstür stellen. Oder gleich ins Auto. 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
7: Ich bin Sebastian Pasotti. Guten Tag. Mit einer Postkartenkampagne will der türkische Bund Berlin-Brandenburg dafür werben, bei der Berlin-Wahl die Stimme abzugeben. Dem türkischen Bund ist zuletzt aufgefallen, dass in Wahlkreisen, in denen viele türkeistämmige Menschen leben, die Wahlbeteiligung verhältnismäßig niedrig ist. Daraus könnte geschlossen werden, dass Menschen mit Türkei-Bezug seltener zur Wahl gehen. Während in Wahlkreisen des Altbezirks Mitte die Wahlbeteiligung zwischen 64% und 68% liegt, sinkt sie in Wahlkreisen wie Gesundbrunn und Müllerstraße in Wedding auf 50%. Stahnsdorf rockt. 9 Straßen in der Gemeinde in Potsdam-Mittelmark sollen künftig Namen von Rock-Ikonen tragen. Zumindest wenn es nach Bürgermeister Bernd Albers geht. Er plant in einem neuen Wohngebiet unter anderem die Freddie Mercury-Straße, die Tina Turner-Straße und den John-Lennon-Weg. Hier in Berlin hatten Fans vor mehreren Jahren gefordert, die Hauptstraße in Schöneberg in David-Bowie-Straße umzubenennen. Hier hatte der Musiker in den 1970er Jahren gelebt. Umgesetzt wurde die Idee aber nicht.
8: Ja, es wird so nach und nach ein bisschen besser. Also die großen Schauer sind jetzt wirklich durch. Ein bisschen wechselhaft noch. Sonne guckt durch die dichteren Wolken. In der Nacht auch kaum noch Regen. Temperaturen gehen auch gar nicht so weit runter. 13 bis 17 Grad, relativ mild. Morgen der Donnerstag dann auch ganz okay. Auf jeden Fall deutlich wärmer. 25 bis 27 Grad und kaum Regen.
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8: Längster Stau in Lichtenberg-Marzahner Chaussee, 23 Minuten. Das liegt an der gesperrten Landsberger Allee. Stralau-Künersstraße noch ein bisschen voll, Spandauer Straße auch. Dann gucken wir nach Brandenburg. Hier längster Stau auf der A12 Richtung Berlin ab Briesen bis Fürstenwalde, 20 Minuten. Und Unfall auf der L339, das ist an der Stadtgrenze zwischen Dahlwitz-Hoppegarten und Schöneicher Straße. Die neuesten Blitzer in Lichterfelde unter den Eichen. Stralau in der Stralauer Allee, Löwenberger Land Dorfstraße und in Schönefeld am Seegraben auch ein Blitzer. Dank euch fürs Bescheid geben. Habt eine gute Fahrt.
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8: 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Insidious 6. Die Horrorfans wissen, was gemeint ist. Neuer Kinofilm. 6. Teil in dieser Gruselreihe. Nichts für mich, aber vielleicht was für euch. Wir hören gleich mal in den Trailer rein. Und wir haben natürlich auch wieder Tickets für die Cineplex-Kinos hier in Berlin. 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

0: Hi, hier ist 94.3 RS2. Wir laden euch ins Kino ein, aber der Film ist schon ziemlich speziell.
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0: Ich bin komplett raus. Horrorfilme kann ich nicht aushalten. Aber vielleicht liebt ihr es, euch im Kino zu gruseln? Dann freut euch auf den 6. Teil der erfolgreichen Horrorserie Insidious, Out of the Further. Further, das bedeutet ewig reich. Eine düstere Geisterparallelwelt, in der verlorene Dämonen lauern. Im Mittelpunkt eine alleinerziehende Mom, die plötzlich ganz schreckliche Träume hat.
2: Du hast eine seltene Gabe. Die Fähigkeit, dich frei zu bewegen. Zwischen der hiesigen und der nächsten Welt. Aber du kannst doch etwas bisher Unmögliches. Dämonen in die Menschenwelt zurückbringen. Für immer.
0: Tja, eine Gabe, auf die sie gern verzichtet hätte. Insidious 6, Out of the Further, startet morgen in unseren Kinos und wir laden euch sehr gerne ein. Meldet euch an auf rs2.de und dann ganz viel Gänsehaut. Morgen Abend im Cineplex Spandau. 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
11: Ich bin Ralf Gulke. Guten Abend. Die nordrhein-westfälische Stadt Monschau hat die Evakuierung mehrerer Straßenzüge wegen des großen Waldbrands im benachbarten Belgien aufgehoben. Die Betroffenen könnten mit sofortiger Wirkung wieder in ihre Häuser zurück, teilte die Stadtverwaltung mit. In Belgien gelang es den Einsatzkräften nach Behördenangaben inzwischen, das Großfeuer im Naturschutzgebiet Hohes Venn einzugrenzen. Entwarnung gibt es aber immer noch nicht. Nach dem Vorstoß der SPD-geführten Ministerien befasst sich das Bundeskabinett kommende Woche mit dem Thema Hitze- und Klimaanpassung. Die Frage werde zum Ende der Regierungsklausur auf Schloss Neuhardenberg bei der regulären Kabinettssitzung beraten, sagte Vizeregierungssprecher Hille. Ob auch Beschlüsse gefasst werden, ist unklar. Die SPD will den Hitzeschutz ins Grundgesetz schreiben, die Union ist skeptisch. Im Zusammenhang mit den Anschlägen auf die Nord Stream Pipelines in der Ostsee ist ein ukrainischer Taucher festgenommen worden. Wladimir Z. soll vor 4 Jahren zusammen mit anderen die Sprengsätze an den Gasleitungen angebracht haben, sagt die Bundesanwaltschaft in Karlsruhe. Er war vor einem Jahr schon einmal in Polen festgenommen worden. Ein Gericht widersprach einer Auslieferung nach Deutschland und ließ ihn laufen. Nun nahm die Polizei in Kroatien Z. fest. Der mutmaßliche Anführer der Sabotageaktion sitzt bereits in Deutschland in Untersuchungshaft. Deutschland will 50 Millionen Euro für die Reparatur der beschädigten Schutzhülle des zerstörten Atomreaktors im ukrainischen Tschernobyl bereitstellen. Das sagte Umweltminister Schneider bei einem Besuch des Katastrophenortes. Die Schutzhülle müsse dringend repariert werden, um die Freisetzung radioaktiven Materials zu verhindern, so Schneider. Er hoffe, dass auch andere Länder einen Beitrag leisten.
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12: Mit Michel Gradell. In Berlin sind seit Anfang 2025 mehrere hundert Zelte und Lager von wohnungslosen Menschen geräumt worden. Allein Mitte zählt rund 190 Fälle, Tempelhof Schöneberg 110. In Mitte sollen jetzt täglich Parkbetreuer unterwegs sein, zum Beispiel im kleinen Tiergarten in Moabit. Sie räumen zum Beispiel Müll weg und melden Probleme bei den richtigen Stellen.
13: So, die großen Schauer sind erstmal durch. In der Nacht kann es noch so ein bisschen Regen geben, aber wirklich ganz wenig. Es bleibt relativ mild. Temperaturen gehen zurück auf 13 bis 17 Grad. Und morgen am Donnerstag dann wieder richtige Sommertemperaturen. In der Hauptstadt 25 Grad, in Brandenburg bis 27. Dazu ein schöner Wechsel aus Sonne und Wolken. Ganz selten mal ein Schauer morgen.
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13: Also was den Verkehr angeht, da war es heute ein ruhiger Tag in der Hauptstadt und auch in Brandenburg tatsächlich. Aktuell haben wir noch so ein bisschen Stau auf der 100 Richtung Treptow ab Wechsstraße bis Albuinstraße, aber das sind nur 11 Minuten, das geht. Und ja, Lichtenberg haben wir die Marzahner Chaussee, die ist immer noch ganz schön voll, weil die Landsberger Allee gesperrt ist. In Brandenburg längster Stau auf der A12 Richtung Berlin ab Briesen bis Fürstenwalde, 18 Minuten Stop and Go. Und es gab einen Unfall auf der L339 am Stadtrand zwischen Dahlwitz-Hoppegarten und Schöneicher Straße. Die neuesten Blitzer in Frohnau, Neubrücker Straße, Schöneberg-Grazer Damm, in Hennigsdorf Blitzer in der Heinestraße und Rüdersdorf-Waldstraße auch ein Blitzer. Ich danke euch fürs Bescheid geben. Habt eine gute Fahrt.
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13: Na, wie ist das? Arbeitet ihr auch den Schulzettel eurer Kinder ab? Neuer Malkasten, neue Stifte und Hefter. Aber welches Fach bekommt welche Farbe? Wie war es bei euch früher? Jedes Jahr ja die gleiche Diskussion. Ist Mathe blau oder gelb? Nick Sawatzki aus unserer RS2-Morgenshow wollte es ganz genau wissen von euch. Und das war sehr, sehr unterhaltsam.

0: Das ist 94.3 RS2. Guten Mittwochabend für euch. Hi, hier ist Katrin Schiefelbein. Ist Mathe blau und Deutsch rot und Bio grün oder alles ganz anders? Kurz vorm Schulstart ist der Ansturm auf die Schreibwarenläden groß. Aber welche Farbe bekommt welches Fach? Wie war es bei euch früher? Und wie ist es jetzt? Nick Sawatzki aus unserer RS2 Morgenshow und zweifacher Papa wollte da heute mal ein bisschen Ordnung reinbringen.
1: Hi, wer bist du?
2: Lea.
1: Und das ist dein Freund?
2: Ja.
3: Tyler.
1: Wenn ihr diese Ordner hier seht, die ewige Diskussion. Welche Farbe, welches Fach? Rot.
2: Deutsch.
3: Ganz klar Deutsch.
1: Ist Deutsch? Bei mir war Mathe. Okay, war das grün?
3: Grün war bei mir, glaube ich, immer Erdkunde.
1: Ja?
2: Bei mir war es Naturwissenschaften.
1: Ja, das kommt auch in die Richtung, ne? Und was ist mit Gelb?
2: Kunst.
3: Englisch.
1: Und Blau?
2: Mathe.
3: Ja, bei mir auch Mathe.
1: Okay. Haben wir alle?
2: Ja.
1: Du seid ja fast einig, wa? Und vermisst ihr die Ordner so ein bisschen?
3: Nee. Gar nicht.
1: Gar nicht?
3: iPad-Kind jetzt mittlerweile.
1: Ah, siehst du.
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0: Das ist 94.3 RS2. Einen guten Mittwoch für euch. Wie ist das? Liebt ihr Horrorfilme oder erschreckt gern aus Spaß andere Leute? Gibt es ja inzwischen auch ganz viele Reels bei Insta zum Beispiel, wenn der Busch am Straßenrand plötzlich auf euch zuspringt, weil ein Mensch sich als Strauch verkleidet hat. Wenn ihr so eine leicht fiese Ader habt, dann seid ihr, genau richtig, bei den Horrornächten im Filmpark Babelsberg. Susanne Schädig macht schon seit 2014 mit, offizielle Bezeichnung Scare Actor. Und sie weiß, was ihr dafür braucht.
1: Das Talent, sich für nichts so schade zu sein und auch wirklich Leute erschrecken zu wollen. Das hört sich jetzt irgendwie ein bisschen merkwürdig an, aber Fakt ist halt, man muss sich auf jeden Fall trauen, auch Sachen zu tun, die es einem sonst peinlich werden. Leute anbrüllen, sich komisch verhalten, irgendwelche Sachen sich ausdenken, die merkwürdig auf andere Leute wirken. Man kann eigentlich so sein inneres Kind sehr gut rauslassen. Es darf einem nicht peinlich sein.
0: Und was findest du persönlich dabei am lustigsten?
1: Also ich speziell finde es immer sehr, sehr lustig, wenn Leute so dermaßen erschrecken, dass sie wirklich anfangen zu lachen. Das ist eine Übersprungshandlung. Das ist immer sehr schön, weil natürlich auch manche Leute eine sehr spezielle Lache haben. Und ich kann mich da wirklich an einen ganz speziellen Fall auch erinnern, wo wir jemanden so erschreckt hat, dass sie wirklich fast auf dem Boden lag vor Lachen. Und das hat sich so ein bisschen nach dem Esel angehört. Und alle anderen Gäste, die natürlich vorbeikamen, die haben auch dann darüber gelacht. Das sind schon sehr schöne Erlebnisse.
0: Sagt Profi-Zombie und Erschreckerin Susanne Schädig. Ein offenes Casting für zukünftige Monster bei den Horrornächten gibt es nächste Woche Mittwoch am 26. August. Und bewerben könnt ihr euch über die Homepage filmpark-babelsberg.de. Der Monsterjob wird übrigens auch bezahlt. 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
5: Es ist 5:07. Ich bin Cornelius Dreger. Guten Abend. Leichtes Aufatmen in der Waldbrandregion an der deutsch-belgischen Grenze. Die Stadt Monschau in NRW hat die Evakuierung mehrerer Straßenzüge jetzt aufgehoben. Dirk Justus berichtet.
6: Die betroffenen Bewohner können mit sofortiger Wirkung wieder in ihre Häuser zurückkehren, teilte die Stadtverwaltung mit. Der Waldbrand in Belgien ist unter Kontrolle. Laut Behörden konnte das Großfeuer eingegrenzt werden. Die Flammen dürften sich nicht weiter Richtung Deutschland ausbreiten. Entwarnung gibt es aber noch nicht. Mehrere Brandherde sind wieder aufgeflammt. In den dortigen Torfmooren kann das Feuer noch lange unterirdisch schwelen.
5: In Sachen Nord Stream Anschlag gibt es eine weitere Festnahme. In Kroatien haben Ermittler einen ukrainischen Taucher aufgespürt. Er soll gemeinsam mit mehreren anderen vor knapp 4 Jahren die Gaspipeline von Russland nach Deutschland gesprengt haben. Vor einem Jahr war schon der mutmaßliche Anführer geschnappt worden. Gegen ihn startet demnächst in Hamburg der Prozess. Unklar ist immer noch, wer die Sabotageaktion in Auftrag gegeben hat. Auch Kanzler Merz hat die Äußerungen von Israels Sicherheitsminister Ben-Gvir scharf verurteilt. Dessen menschenverachtenden Appelle zu gezielten Tötungen von Palästinensern seien nicht hinnehmbar, so ein Regierungssprecher. Grünen-Chefin Brandner hatte ein Einreiseverbot gegen den rechtsradikalen Politiker gefordert. Zum ersten Mal seit Jahren werden Autoversicherungen wieder günstiger. Zumindest Kfz-Haftpflichtversicherungen kosten aktuell 3% weniger, hat das Vergleichsportal Verivox rausgefunden. In den vergangenen Jahren waren Autoversicherungen massiv teurer geworden, unter anderem wegen gestiegener Reparaturkosten. Viele Menschen in Deutschland schlafen zu wenig. Das Robert-Koch-Institut hat das Schlafverhalten untersucht und herausgefunden, dass mehr als ein Drittel nicht auf die empfohlenen 7 Stunden pro Nacht kommt. Vor allem Männer zwischen 45 und 64 Jahren sind betroffen.
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8: So, jetzt wird's erstmal deutlich trockener als über den Tag. Auch in der Nacht relativ ruhig, nur ganz selten Regen bei 13 bis 17 Grad. So steht der morgen früh dann auch auf. Der Donnerstag insgesamt eigentlich ganz schön. Es wird richtig schön warm wieder, 25 bis 27 Grad. Dazu Sonne und Wolken im Mix und nur selten mal ein kleiner Schauer.
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2: Es ist 5 vor 8. Ich bin Cornelius Dreger. Guten Abend. Leichte Entspannung im Waldbrandgebiet an der deutsch-belgischen Grenze. In Monschau in NRW dürfen Bewohner zurück nach Hause. Die Stadt hat die Evakuierung mehrerer Straßenzüge aufgehoben. Der Waldbrand auf belgischer Seite ist laut Behörden unter Kontrolle und eingegrenzt. Die Flammen dürfen sich nicht weiter Richtung Deutschland ausbreiten. Entwarnung gibt es aber noch nicht. Mehrere Brandherde sind wieder aufgeflammt. In den Torfmooren kann das Feuer noch lange unterirdisch schwelen. Knapp 4 Jahre nach dem Anschlag auf die Nord Stream Pipelines gibt es eine zweite Festnahme. Es handelt sich um einen ukrainischen Taucher, den die Ermittler schon länger im Visier hatten. Mehr von Tim Britztrup.
3: Wladimir Z. wurde jetzt in Pula in Kroatien festgenommen. Fahnder hatten ihn schon letztes Jahr in Polen aufgespürt. Die polnische Justiz weigerte sich aber, ihn auszuliefern. Er soll gemeinsam mit anderen vor Bornholm die Gaspipeline zwischen Russland und Deutschland in die Luft gejagt haben. In der Sache war bereits der mutmaßliche Anführer festgenommen worden. Gegen ihn startet demnächst der Prozess vor dem Hamburger Oberlandesgericht. Unklar ist immer noch, wer die Sabotageaktion in Auftrag gegeben hat.
2: Auch Kanzler Merz verurteilt die Aussagen von Israels Sicherheitsminister Ben-Gvir scharf. Der hatte systematische Tötungen von Palästinensern im Gazastreifen gefordert. Vizekanzler Klingbeil fordert EU-Sanktionen gegen den rechtsradikalen Politiker. Über dieses Thema wollen die EU-Außenminister demnächst beraten. Eine Bündelung von Sozialleistungen könnte das Armutsrisiko in Deutschland senken. Besonders Alleinerziehende und Familien würden von einer Zusammenlegung, etwa von Grundsicherung und Kinderzuschlag, profitieren, zeigt eine IFO-Studie. Untere Einkommen könnten im Schnitt bis zu 515 Euro mehr im Jahr haben. Nachdem KI-Modelle zuletzt von sich aus zu Hackern geworden sind, verschiebt das Unternehmen OpenAI seinen bisher größten Testlauf. Erstmal soll überprüft werden, ob das KI-Modell auch nur das macht, was es soll. Im vergangenen Monat hatte künstliche Intelligenz von OpenAI selbstständig eine Cyberattacke gestartet. Bayern-Stürmer Harry Kane ist zum zweiten Mal als Europas bester Torschütze ausgezeichnet worden. Der 33-jährige englische Nationalspieler bekam dafür den goldenen Schuh in der Allianz Arena überreicht. Kane erzielte in der letzten Saison 36 Bundesliga-Tore.
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5: So, die großen Schauer sind erstmal durch. In der Nacht kann es noch so ein bisschen Regen geben, aber wirklich ganz wenig. Es bleibt relativ mild. Temperaturen gehen zurück auf 13 bis 17 Grad. Und morgen am Donnerstag dann wieder richtige Sommertemperaturen. In der Hauptstadt 25 Grad, in Brandenburg bis 27. Dazu ein schöner Wechsel aus Sonne und Wolken. Ganz selten mal ein Schauer morgen.
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1: Es ist 5 vor 9. Ich bin Cornelius Dreger. Guten Abend. Leichte Entspannung im Waldbrandgebiet an der deutsch-belgischen Grenze. In Monschau in NRW dürfen Bewohner zurück nach Hause. Die Stadt hat die Evakuierung mehrerer Straßenzüge aufgehoben. Der Waldbrand auf belgischer Seite ist laut Behörden unter Kontrolle und eingegrenzt. Die Flammen dürften sich nicht weiter Richtung Deutschland ausbreiten. Entwarnung gibt es aber noch nicht. Mehrere Brandherde sind wieder aufgeflammt. In den Torfmooren kann das Feuer noch lange unterirdisch schwelen. Knapp 4 Jahre nach dem Anschlag auf die Nord Stream Pipelines gibt es eine zweite Festnahme. Es handelt sich um einen ukrainischen Taucher, den die Ermittler schon länger im Visier hatten. Mehr von Tim Britztrup.
2: Wladimir Z. wurde jetzt in Pula in Kroatien festgenommen. Fahnder hatten ihn schon letztes Jahr in Polen aufgespürt. Die polnische Justiz weigerte sich aber, ihn auszuliefern. Er soll gemeinsam mit anderen vor Bornholm die Gaspipeline zwischen Russland und Deutschland in die Luft gejagt haben. In der Sache war bereits der mutmaßliche Anführer festgenommen worden. Gegen ihn startet demnächst der Prozess vor dem Hamburger Oberlandesgericht. Unklar ist immer noch, wer die Sabotageaktion in Auftrag gegeben hat.
1: Auch Kanzler Merz verurteilt die Aussagen von Israels Sicherheitsminister Ben-Gvir scharf. Der hatte systematische Tötungen von Palästinensern im Gazastreifen gefordert. Vizekanzler Klingbeil fordert EU-Sanktionen gegen den rechtsradikalen Politiker. Über dieses Thema wollen die EU-Außenminister demnächst beraten. Eine Bündelung von Sozialleistungen könnte das Armutsrisiko in Deutschland senken. Besonders Alleinerziehende und Familien würden von einer Zusammenlegung, etwa von Grundsicherung und Kinderzuschlag, profitieren, zeigt eine IFO-Studie. Untere Einkommen könnten im Schnitt bis zu 515 Euro mehr im Jahr haben. Nachdem KI-Modelle zuletzt von sich aus zu Hackern geworden sind, verschiebt das Unternehmen OpenAI seinen bisher größten Testlauf. Erstmal soll überprüft werden, ob das KI-Modell auch nur das macht, was es soll. Im vergangenen Monat hatte künstliche Intelligenz von OpenAI selbstständig eine Cyberattacke gestartet. Bayern-Stürmer Harry Kane ist zum zweiten Mal als Europas bester Torschütze ausgezeichnet worden. Der 33-jährige englische Nationalspieler bekam dafür den goldenen Schuh in der Allianz Arena überreicht. Kane erzielte in der letzten Saison 36 Bundesliga-Tore.
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4: So, jetzt wird es erstmal deutlich trockener als über den Tag. Auch in der Nacht relativ ruhig, nur ganz selten Regen bei 13 bis 17 Grad. So steht der morgen früh dann auch auf. Der Donnerstag insgesamt eigentlich ganz schön. Es wird richtig schön warm wieder, 25 bis 27 Grad. Dazu Sonne und Wolken im Mix und nur selten mal ein kleiner Schauer.
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1: Es ist 9:05. Ich bin Imme Kasten. Guten Abend. Leichtes Aufatmen in der Waldbrandregion an der deutsch-belgischen Grenze. Die Stadt Monschau in Nordrhein-Westfalen hat die Evakuierung mehrerer Straßenzüge jetzt aufgehoben. Dirk Justus berichtet.
2: Die betroffenen Bewohner können mit sofortiger Wirkung wieder in ihre Häuser zurückkehren, teilte die Stadtverwaltung mit. Der Waldbrand in Belgien ist unter Kontrolle. Laut Behörden konnte das Großfeuer eingegrenzt werden. Die Flammen dürften sich nicht weiter Richtung Deutschland ausbreiten. Entwarnung gibt es aber noch nicht. Mehrere Brandherde sind wieder aufgeflammt. In den dortigen Torfmooren kann das Feuer noch lange unterirdisch schwelen.
1: Auch in Deutschland zeigen sich immer mehr Politiker entsetzt über die Äußerungen des israelischen Sicherheitsministers Ben-Gvir. Kanzler Merz verurteilte die Aussagen des rechtsradikalen Politikers scharf. Ein Regierungssprecher nannte dessen Aussagen menschenverachtend. Ben-Gvir hatte systematische Tötungen von Palästinensern in Gaza gefordert. Auch Vizekanzler Klingbeil übte bei Sat.1 heftige Kritik und forderte EU-Sanktionen.
3: Solche Menschen wie Ben-Gvir, die zündeln immer wieder, das ist menschenverachtend, da muss die Bundesregierung deutlich widersprechen. Ich tue das hier auch, das darf in keinster Weise akzeptiert werden. Und da müssen wir auch bei aller Solidarität mit dem Staat Israel deutliche und klare Worte finden. Das tue ich, das tun andere auch aus der Bundesregierung. Da ist wirklich eine Grenze überschritten.
1: Die Bundesregierung berät kommende Woche über besseren Schutz vor Hitze- und Klimafolgen. Anlass ist ein Aktionsplan der SPD-geführten Ministerien. Bei der Kabinettsklausur stellen mehrere Ministerien Vorschläge vor. Die SPD will Klimaanpassung und Naturschutz ins Grundgesetz schreiben. Die Union hat Vorbehalte. In Sachen Nord Stream-Anschlag gibt es eine weitere Festnahme. In Kroatien haben Ermittler einen ukrainischen Taucher aufgespürt. Er soll mit anderen vor knapp 4 Jahren die Gaspipeline von Russland nach Deutschland gesprengt haben. In wessen Auftrag ist nach wie vor unklar. Viele Menschen in Deutschland schlafen zu wenig. Das Robert-Koch-Institut hat das Schlafverhalten untersucht und herausgefunden, dass mehr als ein Drittel nicht auf die empfohlenen 7 Stunden pro Nacht kommt. Vor allem Männer zwischen 45 und 64 Jahren sind betroffen.
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2: Es ist 5:11. Ich bin Imme Kasten. Guten Abend. Leichte Entspannung im Waldbrandgebiet an der deutsch-belgischen Grenze in Monschau in Nordrhein-Westfalen dürfen die Bewohner zurück nach Hause. Die Stadt hat die Evakuierung mehrerer Straßenzüge aufgehoben. Der Waldbrand auf belgischer Seite ist laut Behörden unter Kontrolle und eingegrenzt. Die Flammen dürften sich nicht weiter in Richtung Deutschland ausbreiten. Entwarnung gibt es aber noch nicht. Mehrere Brandherde sind wieder aufgeflammt. In den Torfmooren kann das Feuer noch lange unterirdisch schwelen. Die Äußerungen des israelischen Sicherheitsministers Ben-Gvir schlagen auch in Deutschland immer höhere Wellen. Jetzt hat sich auch Kanzler Merz zu Wort gemeldet und die Aussagen des rechtsradikalen Hardliners scharf verurteilt. Mehr dazu von Dirk Justus.
3: Die menschenverachtenden, völkerrechtswidrigen Appelle von Ben-Gvir seien nicht hinnehmbar, sagt ein Regierungssprecher. Ben-Gvir hatte sich in einem Interview für systematische Tötungen von Palästinensern im Gazastreifen ausgesprochen. Grünchefin Brandner hat ein Einreiseverbot gegen den umstrittenen Politiker gefordert. Und Vizekanzler Klingbeil sprach sich für EU-Sanktionen gegen den Rechtsaußen aus. Darüber wollen die EU-Außenminister demnächst beraten.
2: Knapp 4 Jahre nach dem Anschlag auf die Nord Stream Pipelines gibt es eine zweite Festnahme. In Kroatien wurde ein ukrainischer Taucher festgenommen. Er soll mit anderen die Gaspipeline gesprengt haben. Unklar ist noch, wer die Sabotageaktion in Auftrag gegeben hat. Ein angeschlagener Immobilienfonds bringt offenbar auch Kirchen und Pensionskassen in Bedrängnis. Auch sie sollen dort investiert haben, das berichtet etwa die Süddeutsche Zeitung. Demnach droht rund 50 Direktinvestoren ein Totalverlust. Zuvor hatten dort auch Krankenkassen und Ärztevereinigungen investiert und Geld verloren. Wir sind netter, als wir glauben. So kann man die Ergebnisse einer internationalen Studie von Forschern aus Bonn und Frankfurt zusammenfassen. Die belegt, dass weltweit die meisten Menschen bereit sind, mit anderen zu kooperieren, aber gleichzeitig viele die Kooperationsbereitschaft der anderen unterschätzen.
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1: Es ist 5:12. Ich bin Imme Kasten. Guten Abend. Knapp 4 Jahre nach dem Anschlag auf die Nord Stream Pipelines gibt es eine zweite Festnahme. Es handelt sich um einen ukrainischen Taucher, den die Ermittler schon länger im Visier hatten. Mehr dazu von Tim Britztrup.
2: Wladimir Z. wurde jetzt in Pula in Kroatien festgenommen. Fahnder hatten ihn schon letztes Jahr in Polen aufgespürt. Die polnische Justiz weigerte sich aber, ihn auszuliefern. Er soll gemeinsam mit anderen vor Bornholm die Gaspipeline zwischen Russland und Deutschland in die Luft gejagt haben. In der Sache war bereits der mutmaßliche Anführer festgenommen worden. Gegen ihn startet demnächst der Prozess vor dem Hamburger Oberlandesgericht. Unklar ist immer noch, wer die Sabotageaktion in Auftrag gegeben hat.
1: Leichtes Aufatmen in der Waldbrandregion an der deutsch-belgischen Grenze. Die Stadt Monschau in Nordrhein-Westfalen hat die Evakuierung mehrerer Straßenzüge jetzt aufgehoben. Dirk Justus berichtet.
3: Die betroffenen Bewohner können mit sofortiger Wirkung wieder in ihre Häuser zurückkehren, teilte die Stadtverwaltung mit. Der Waldbrand in Belgien ist unter Kontrolle. Laut Behörden konnte das Großfeuer eingegrenzt werden. Die Flammen dürften sich nicht weiter Richtung Deutschland ausbreiten. Entwarnung gibt es aber noch nicht. Mehrere Brandherde sind wieder aufgeflammt. In den dortigen Torfmooren kann das Feuer noch lange unterirdisch schwelen.
1: Auch Kanzler Merz hat die Äußerungen von Israels Sicherheitsminister Ben-Gvir scharf verurteilt. Dessen menschenverachtende Appelle zu gezielten Tötungen von Palästinensern seien nicht hinnehmbar, so ein Regierungssprecher. Grünen-Chefin Brandner hatte ein Einreiseverbot gegen den rechtsradikalen Politiker gefordert. Ein angeschlagener Immobilienfonds bringt offenbar auch Kirchen und Pensionskassen in Bedrängnis. Auch sie sollen dort investiert haben, das berichtet etwa die Süddeutsche Zeitung. Demnach droht rund 50 Direktinvestoren ein Totalverlust. Zuvor hatten dort auch Krankenkassen und Ärztevereinigungen investiert und Geld verloren. Prinz Harry und seine Frau Meghan planen offenbar die Rückkehr nach Großbritannien. Das berichtet der britische Telegraph unter Berufung auf das Umfeld des britischen Königshauses. Wann genau und wie dauerhaft die beiden zurückkehren wollen, ist demnach noch offen.
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1: Es ist 5:01. Ich bin Imme Kasten. Knapp 4 Jahre nach dem Anschlag auf die Nord Stream Pipelines gibt es eine zweite Festnahme. Es handelt sich um einen ukrainischen Taucher, den die Ermittler schon länger im Visier hatten. Mehr dazu von Tim Britztrup.
2: Wladimir Z. wurde jetzt in Pula in Kroatien festgenommen. Fahnder hatten ihn schon letztes Jahr in Polen aufgespürt. Die polnische Justiz weigerte sich aber, ihn auszuliefern. Er soll gemeinsam mit anderen vor Bornholm die Gaspipeline zwischen Russland und Deutschland in die Luft gejagt haben. In der Sache war bereits der mutmaßliche Anführer festgenommen worden. Gegen ihn startet demnächst der Prozess vor dem Hamburger Oberlandesgericht. Unklar ist immer noch, wer die Sabotageaktion in Auftrag gegeben hat.
1: Die Äußerungen des israelischen Sicherheitsministers Ben-Gvir schlagen auch in Deutschland immer höhere Wellen. Jetzt hat sich auch Kanzler Merz zu Wort gemeldet und die Aussagen des rechtsradikalen Hardliners scharf verurteilt. Mehr dazu von Dirk Justus.
3: Die menschenverachtenden, völkerrechtswidrigen Appelle von Ben-Gvir seien nicht hinnehmbar, sagt ein Regierungssprecher. Ben-Gvir hatte sich in einem Interview für systematische Tötungen von Palästinensern im Gazastreifen ausgesprochen. Grünchefin Brandner hat ein Einreiseverbot gegen den umstrittenen Politiker gefordert. Und Vizekanzler Klingbeil sprach sich für EU-Sanktionen gegen den Rechtsaußen aus. Darüber wollen die EU-Außenminister demnächst beraten.
1: Leichte Entspannung im Waldbrandgebiet an der deutsch-belgischen Grenze in Monschau in Nordrhein-Westfalen dürfen Bewohner zurück nach Hause. Die Stadt hat die Evakuierung mehrerer Straßenzüge aufgehoben. Der Waldbrand in Belgien ist unter Kontrolle. Entwarnung gibt es aber noch nicht, weil Brandherde wieder aufgeflammt sind. Prinz Harry und seine Frau Meghan wollen offenbar zurück nach Großbritannien, schon bis Ende des Monats, das berichten mehrere britische Medien. Ihre beiden Kinder sollen ab September eine britische Schule besuchen. Harry und Meghan hatten sich 2020 aus dem Königshaus zurückgezogen und waren in die USA gezogen.
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1: Es ist 5:05. Ich bin Imme Kasten. In Sachen Nord Stream-Anschlag gibt es eine weitere Festnahme. In Kroatien haben Ermittler einen ukrainischen Taucher aufgespürt. Er soll gemeinsam mit mehreren anderen vor knapp 4 Jahren die Gaspipeline von Russland nach Deutschland gesprengt haben. Vor einem Jahr war schon der mutmaßliche Anführer geschnappt worden. Gegen ihn startet demnächst in Hamburg der Prozess. Unklar ist noch, wer die Sabotageaktion in Auftrag gegeben hat. Die Äußerungen des israelischen Sicherheitsministers Ben-Gvir schlagen auch in Deutschland immer höhere Wellen. Jetzt hat sich auch Kanzler Merz zu Wort gemeldet und die Aussagen des rechtsradikalen Hardliners scharf verurteilt. Mehr dazu von Dirk Justus.
2: Die menschenverachtenden, völkerrechtswidrigen Appelle von Ben-Gvir seien nicht hinnehmbar, sagt ein Regierungssprecher. Ben-Gvir hatte sich in einem Interview für systematische Tötungen von Palästinensern im Gazastreifen ausgesprochen. Grünchefin Brandner hat ein Einreiseverbot gegen den umstrittenen Politiker gefordert. Und Vizekanzler Klingbeil sprach sich für EU-Sanktionen gegen den Rechtsaußen aus. Darüber wollen die EU-Außenminister demnächst beraten.
1: Deutschlands Gasspeicher sind aktuell nur gut zur Hälfte gefüllt. Das Wirtschaftsministerium beobachtet die Lage genau, will aber nicht eingreifen. Wegen hoher Weltmarktpreise wird seit Monaten kaum Gas eingespeichert. Die Gasimporteure seien aufgefordert, mehr Gas einzuspeichern, heißt es nun aus dem Ministerium. Viele Menschen in Deutschland schlafen zu wenig. Das Robert-Koch-Institut hat das Schlafverhalten untersucht und herausgefunden, dass mehr als ein Drittel nicht auf die empfohlenen 7 Stunden pro Nacht kommt. Vor allem Männer zwischen 45 und 64 Jahren sind betroffen. Prinz Harry und seine Frau Meghan wollen offenbar zurück nach Großbritannien, schon bis Ende des Monats, das berichten mehrere britische Medien. Ihre beiden Kinder sollen ab September eine britische Schule besuchen. Harry und Meghan hatten sich 2020 aus dem Königshaus zurückgezogen und waren in die USA gezogen.
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